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0: Glück. Bis zur nächsten Nacht.
1: Und damit wünsche ich dir einen wunderschönen guten Morgen, liebe Hörer. Moin, Conny.
2: Guten Morgen, ihr Lieben da draußen.
1: Wir
2: guten Morgen,
1: Horst. Wir sind wieder rechtzeitig wach geworden für euch da draußen.
2: Ja.
1: Und freuen uns jetzt auf die nächsten Frühstücksminuten.
2: Weil ich bin eben auch wieder auf die letzte Sekunde hier reingepoltert, wie das denn so immer ist. Ne? Aber ich war immer pünktlich bisher. Ich bin noch nie zu spät gekommen, weil das würde mir auch nicht gut bekommen, weil dann nämlich die Studiotür abgeschlossen ist. Ne? So, und dann sitzt Horst hier alleine und frühstückt alleine.
1: Das geht ja gar nicht.
2: Das ist so. Aber wir müssen uns ja auch so ein bisschen isolieren. Das kann ja auch nicht sein, dass die ganze Straße hier durch das Studio marschiert und immer Krach macht. Nein.
1: Das geht gar nicht.
2: In Ruhe. Sonnabends morgens, hätte ich bald gesagt, in Ruhe morgens frühstücken. Das ist das Wichtigste überhaupt. Habe ich dir erzählt, ich habe heute Morgen schon gejoggt.
1: Gejoggt hast du?
2: Ich habe gejoggt
1: hin und her gejoggt, oder was?
2: Nee, ich habe heute schon Hundejogging wieder gemacht heute. Ich muss ja mit der Wauwaus immer laufen, das ist ja allgemein bekannt mittlerweile schon. Und unsere hatten noch die letzten paar, wo das so heiß gewesen ist, du, da hat die doch auch nicht fünf Pfennig Lust, überhaupt loszugehen, gar nicht, du. Also beim besten Bild, weil die hängen denen immer die Zunge aus dem Hals, ich meine, hängt mir ja auch insofern. Aber das hat bei mir ja auch was mit Schwitzen zu tun, aber bei den Hunden hat es ja nur was mit Schwitzen zu tun, ne? Weil die können ja nach außen nicht so schwitzen. Also schwitzen sie nach
1: innen.
2: Über die Zunge nach außen denn da, ne?
1: Eben, genau.
2: Und sind wir heute Morgen zum ersten Mal wieder richtig so ein bisschen den Weg ganz rauf und runter und dies und das. Und ich mit zwei Beine und der Hund kann es besser, weil der hat ja auch vier Beine, also unsere jedenfalls.
1: Meinst du?
2: Ja. Und jetzt bin ich auch schon so richtig wieder schön Kaffee und Brötchen gleich, du. Und
1: Brötchen.
2: Ich mag das so. Ihr Lieben, wir freuen uns auf euch.
1: Ja, aber hallo, wer freut sich denn nicht, sonst nicht?
2: Mit am Tisch zu sitzen, genau.
1: Mit am Tisch? Bei welchem Tisch sitzt du denn?
2: Ich gehe davon aus, dass du den Weg noch frei machst, dass ich dann auch an den runden Tisch hinter dir noch ran kann, wo die leckeren Sachen alle draufstehen.

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1: Mit Ronny und Huetan.
2: Du machst die Augen auf, der Radiowecker ist an und Ronny singt dir Huetan vor. Dann kannst du ganz gemächlich erst das linke Auge aufmachen und dann das rechte Auge aufmachen.
1: Und lässt beide zu und träumst weiter.
2: Das ist natürlich die bessere Lösung.
1: Genau, richtig. Jetzt wollen wir erstmal unsere Stammhörer begrüßen hier. Einen schönen guten Morgen, Conny und Horst. Oh. Ich wünsche euch, allen Zuhörern und meinen Schatz, den ich sehr liebe, einen schönen Samstag, trotz Regen. Macht das Beste aus dem Wochenende, lasst euch nicht stressen und ärgern, bleibt alle gesund. Schönen Sonntag, allen liebe Grüße, eure Monika aus Dornham. Monika, liebe Grüße zurück an dich.
2: Von mir auch, auf jeden Fall, Und bei euch regnet es das ja. Hier, wir waren erst noch ein paar Tropfen.
1: Im Moment noch nicht,
2: Nur hier und da.
1: Tröpfelt.
2: Weiß noch nicht genau, was es will. Ist so gleich. Naja.
1: Der Thomas hat auch schon geschrieben. Einen schönen guten Morgen. Horst und Conny, ich wünsche euch ein schönes Wochenende, einen schönen Samstag. Mit viel Spaß und Freude bei allem, was ihr macht. Grüße gehen heute an meine Frau, die ich sehr liebe, und allen, die gegrüßt werden möchten.
2: Ja.
1: Dankeschön, Thomas, dafür.
2: Ja, auf jeden Fall. Das ist auch von mir zurück. Siehst du wohl.
1: Und siehst du wohl und deswegen.
2: Und auch einen ganz, ganz, ganz lieben Gruß soll ich auch bestellen, und zwar von unserer Bäckerei-Fachverkäuferin.
1: Ja, das hast du gut gesagt.
2: Und Bäckerei, einen lieben Gruß an alle Hörer. Nicht? Und wie schnackt ihr morgens alle mal platt? Das ist immer wichtig. Und sie hat mir heute Morgen auch schon was Schönes mitgegeben.
1: Tatsächlich?
2: Und, und zwar
1: hat sie dir mitgegeben?
2: Nein, das sind Kurkuma-Eiweißbrötchen.
1: Ach, die letzte Woche keiner gekauft hat dann, ne?
2: Das weiß ich nicht genau.
1: Ja, die lagen schon in der Auslage.
2: Tatsächlich?
1: Ja. Du kannst heute einen mit erschlagen, so hart sind die Dinger geworden.
2: Nein, das ist.
1: Wir haben gesagt, wir stippen die sowieso eine, können sie nicht umsonst mitkriegen, ne?
2: Ja, dann müssen wir aber ja vorne beide die Zähne reinmachen, ne? Ich denke, können wir die auch besser beißen.
1: Meinst du?
2: Sie hat ja auch nur, ich habe eine Tüte normale mitgebracht, gar keine Frage. Aber zwei Stück, das sind Kurkuma-Eiweißbrötchen, hat sie mitgebracht. Also das sollen wir mal wieder probieren. Und er hat gesagt, da gibt es noch ein bisschen gelbe Zähne von. Also das liegt wahrscheinlich an diesem Gewürz.
1: Nicht? Dann lässt die Zähne draußen, dann werden sie nicht gelb.
2: Die ganze rausnehmen und den René Schrauben mit. Ja. Zum Glück, das Glück haben wir ja noch, dass wir noch unsere Zähne noch alle drin haben. Siehst du, und einen gesunden, das habe ich im Regal gefunden, im Kaufzentrum, habe ich bald gesagt.
1: Jetzt kommt's.
2: Und zwar einen Linsenaufstrich habe ich. Ja, und der ist zum Abnehmen. Ja, unter anderem. Ich habe ja ein normales Frühstück auch. Wir können ja das Gesunde zuerst essen und dann das andere zum Sattessen.
1: Meinst du?
2: Ja, das finde ich denn also. Und hat der Doc auch gesagt dann, nicht? Aber danach Sattessen. Und da hat er gesagt, mit Vollkornbrötchen und Hühnerwurst. Hat er gesagt.
3: Er kommt.

0: Schöne Stimme, der Mann. Johnny Logan, Hold Me Now.
1: Ja, das ist er.
0: Wir haben heute ein bisschen was vor. Deswegen haben wir jetzt schon die bunte Grußbox dabei.
1: Richtig.
0: Und der erste Kandidat heute ist?
1: Hat 100 Punkte. Das ist Werner. Der erste Kandidat, ich lese ja erstmal alle vor, nicht? Besser ist das ja nicht. Aber wer hat denn heute uns benachrichtigt, sage ich jetzt mal? Der Erwin aus Oldenburg. Dann der Kai hat gar nicht geschrieben, woher sowas. Naja, ist egal. Dann ist der Andreas ist da und Rolf und Anja aus Bremerhaven-Wilhelmshaven, ganz genau. Und wir fangen an heute mit Werner, sagte ich eben schon, aus Lang und Bremerhaven. So, siehst du wohl. Hunde, er bezieht sich noch ein bisschen auf die Hitze, die wir gehabt haben. Hunde mögen keine große Wärme. Für sie liegt die optimale Umgebungstemperatur ungefähr zwischen 14 und 20 Grad. Ja, wir hatten ja letzte Sendung mal ein bisschen darüber gesprochen. Einige Rassen mögen die Hitze überhaupt nicht und dadurch regulieren sie das mit der Zunge, mit die Hecheln. Das geht denen dann nicht schlecht. Die kühlen sich dann nur so ein bisschen runter. Richtig, ganz genau. So, und einen Musikwunsch hast du natürlich auch.
0: Nee,
1: ja, passend dazu. Werner, gut ausgesucht, auf jeden Fall. Und zwar von den Prinzen. Und dieser Titel heißt denn Mein Hund ist schwul.
0: Tatsächlich?
1: Dann wollen wir mal hören.
0: Hören wir mal rein, ne?
1: Ja.
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0: Aber das Geheimnis bleibt, weiß ich nicht.
1: Nee, ich vertell das von Dore.
2: Ja. Hier kommt Connys Spezialrezept.
0: Nein, lass dich, leg mal los.
1: Ja, ist so. Und Us Oma hat auch oben drauf geschrieben, das ist ja handgeschrieben, das alte Buch. Nicht? Ein ganz alter Schwenker ist das. So, und da heißt hier, das Lief und Seele-Gelee, hätte sie geschrieben. Aha, was ist das? Das ist ein Kirschrum-Gelee. So, was brauchen wir da denn zu? Hat sie genau
0: aufgeschrieben. Guck mal, dieser Alkohol da drin, der furchtbar.
1: Ja, aber das war damals so. Das ist ein
0: Gurkenwasser nehmen oder was ich, von Gewürzgurken. Da ist wie ein Geschmack dran.
1: Ja.
0: Ein bisschen Wurstwasser dazu.
1: Ja, Würstchenwasser hat was.
0: Mischung, die hat was.
1: Würstchenwasser hat auch Gesicht, ja. Also, die Zutaten, das ist immer für eine Portion und das muss man dann hochrechnen, dann, nicht? Also, 500, also man muss erstmal mit dem Fahrrad zum Schluckschuppen fahren und erstmal eben was holen. 500 Milliliter brauner Rum, sage ich jetzt mal, ja. So, dann 1500 Milliliter Kirschen, also pürierte oder zerdrückte.
0: Abgelaufene am besten.
1: Ja, das selbstverständlich. Ja, die neuen sind ja doch zu schade dafür, sowas. Das ist also ein 1,5 Liter Maß voll ungefähr.
0: Kannst mit Kerne.
1: Ja, nee, die muss rausmachen, die sind ja ungesund. Die kommen, das klüttert ja nochmal so, wenn die wiederkommen. 1000 Gramm Gelierzucker, Junge, da haben sie es ja früher auch mit gehabt dann, nicht? Und eine Zitrone, also den Saft davon.
0: Die ganze.
1: So, wie soll das denn nun sein? Also alle Zutaten, ganz einfach, alle Zutaten miteinander mischen. Wie früher bei den Schweinefüttern, alles in Schweineeimer rein. Und
0: das ist das Chlor richtig gut mit sauber, ne? Mit der Mischung.
1: Mit welcher Mischung?
0: Mit deiner.
1: Das Klo, wie kommst du da denn drauf? Die schmeckt hundertprozentig. Unsere Oma, die hat also weiter. Alle Zutaten miteinander mischen und mit einem geeigneten Kochtopf circa 10 Minuten sprudelnd kochen lassen.
0: Und das noch?
1: Ja, was denkst du denn? Wollen nur aufpassen, dass er dann die oben rüber klettert. Gelierprobe machen anschließend und falls es noch nicht fester wird, noch ein bisschen weiter köcheln lassen. Aber immer wieder aufpassen da, nicht? Also das ist... Und dann durch ein Sieb drücken. Oder du kannst natürlich auch die Netzstrümpfe vom letzten Karneval nehmen. Das ist auch
0: egal. Ja, warum nicht, ne?
1: Ja, richtig, ne? Und das durch das Sieb gedrückte alles in vorbereitete Gläser füllen und sofort dann zumachen, dann mit dem Glas 5 Minuten auf den Kopf stellen und dann wieder runter.
0: Ja, dann wird dann wieder schwindelig, ne?
1: Und dann kannst du das in den Waffenschrank stellen und erstmal gewähren lassen und dann kann man das dann irgendwann mal genießen, das Ganze.
0: Oder gleich wegkippen. Besser ist das.
1: Nee, das kippst du nicht weg, das schmeckt einfach.

0: Matt Woolley, you drive me crazy. Du machst mich völlig verrückt.
1: Du, da war es sofort wieder da. Ich bin ja vor ein paar Wochen habe ich einen Freund besucht in Cascais oben. Weißt du, wo Cascais ist? Das ist in Portugal. Und da sind wir dann auch zu einem Motorradtreffen gefahren, weil, weißt du...
0: Da wohnt dein einziger Freund?
1: Ja, weit weg. Extra.
0: Ja, weiß ich.
1: Nein, weißt du, wenn du 40 Jahre Motorrad gefahren hast, dann musst du zum Motorradtreffen ab und zu
0: mal... Bist du mit dem Motorrad hingefahren?
1: Nein.
0: Ja,
1: wir haben da in der Nähe gewohnt. Ich fahre doch kein Motorrad mehr jetzt. Ich bin doch ein bisschen vorsichtiger geworden jetzt. Das heißt nicht, dass ich das nicht mehr könnte, aber ich...
0: Ich bin Roller gefahren. Das war viel vorsichtiger.
1: Ja, auch zwei Räder, nicht?
0: Ja, auch,
1: zwei
0: ja.
1: Räder, ein Motor, was da anders? Nix, aber ist egal. Na, jedenfalls. Und auf diesem Motorrad, da war alles. Es war wirklich viel, viel, viel zu gucken. Und ein fantastischer Grill war das, war ganz wichtig für mich zum Beispiel.
0: Ja, das ist klar.
1: Der war so groß wie eine Lokomotive, ich sag dir das. Und dann hat eine Band gespielt und die hat genau...
0: Keine Kapelle hatten die nicht, wa?
1: Nee, das war eine Band jetzt, eine Kapelle, die spielt ja Hohe Tannen und all sowas in der Richtung. Ja, aber jedenfalls hat da eine Band gespielt, auch Rock'n'Roll Boogie Woogie und den ganzen...
0: Woogie Woogie.
1: Oh, aber genau in dem Stil, was wir eben gehört haben, da war eine Stimmung, Leute, das könnt ihr euch nicht vorstellen.
0: Doch,
1: und dann,
0: da war bestimmt nichts los.
1: Da war ganz viel los.
0: Ach, hör doch
1: und
0: auf.
1: Da war auch
0: du kannst ja viel erzählen hier.
1: Eine Tanztruppe.
0: Erzähl wieder Märchen hier.
1: Nein, ich erzähle keine Märchen, das ist eine Tatsache. Hatten sie eine Tanztruppe organisiert und die das, ich sage jetzt mal, professionell in der Tanzschule tanzen, Boogie Boogie und sowas.
0: Boogie Boogie.
1: Das ist aber Hochleistungssport, liebe Freunde. Ich sage es euch, aus dem Bett, Schlafanzug, Tufeln an und eine Runde Boogie tanzen, da bist du aber wach, du, das sage ich dir auch.
0: Eine Runde Boogie tanzen.
1: Ah, sowas
0: Boogie Geiles. Boogie.
1: Das war ein Fest, wo alles zusammenpasste, auch das Essen.
0: Meinst du?
1: Ja, das war schön. Ganz schön.

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1: 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Das Horoskop. Ja. Widder. Für deinen Partner bist du zwar widersprüchlich, aber auch extrem reizvoll. Nur Mut, räum dir konsequent alle Steine aus dem Weg. Stier. Dein Partner zieht nicht mit. Bleib cool, getrennte Unternehmungen wirken Wunder. Selbst wenn die Gefühle nicht so im Vordergrund stehen, zeig dich doch von deiner besten Seite. Dein Umfeld wird erstaunt sein. Zwillinge. Manchmal bist du dir nicht sicher, ob du der vielen Verantwortung gewachsen bist. Deine Unzufriedenheit am Arbeitsplatz beeinträchtigt das Arbeitsklima negativ. Krebs. Du fühlst dich deinem Partner intim verbunden. Wenn du bezaubernd lächelst, erfüllt dir jemand deinen Herzenswunsch. Löwe. Mit einer neuen Eroberung wird dir garantiert nicht langweilig. Du musst dich finanziell etwas einschränken und dich mit weniger zufrieden geben als sonst. Fang an zu planen und kalkuliere gut. Jungfrau, du glaubst gar nicht, was für eine bezaubernde Ausstrahlung du hast. Gib dir und deinem Arbeitsteam etwas mehr Power. Waage. Du kannst dir endlich einen lang gehegten Wunsch erfüllen, denn um deine Finanzen ist es augenblicklich recht gut bestellt. Versteif dich nicht auf die Unterstützung deiner Freunde. Skorpion. Lass dich verwöhnen oder verwöhne andere. Jetzt sind Zärtlichkeiten und Hingabe angesagt. Du fühlst dich mit allen sehr verbunden. Eine alte Liebe geht dir nicht mehr aus dem Kopf. Schütze. Wenn du dich falsch verstanden fühlst, solltest du dich nicht einfach zurückziehen. Du mutest der Familie viel zu viel zu mit deiner ewigen Kritiksucht. Steinbock. Du kannst rechnen, wie du willst. Du kommst auf keinen grünen Zweig. Lachen ist ein wirkungsvolles Herz-Kreislauf-Training. Mit guter Laune kommst du über die Runden und bist überall ein gern gesehener Gast. Wassermann. Sei mutig und weich nicht vom eigenen Gedanken, eigentlichen Grundgedanken ab. Du liegst absolut richtig. Du wirkst sehr dominant, verschrecke deinen Partner nicht. Auch Singles können sich ruhig etwas sanfter geben. Aber du hast Partychancen. Fische. Wenn nicht du, wer sonst? Worauf wartest du noch? Wichtig ist jetzt, dass die Nerven geschont werden. Geh die Dinge gelassen an und nimm dir bei großen Entscheidungen etwas mehr Bedenkzeit.

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1: Genau, ja. Und das war Sascha mit If You Believe.
2: Ja, genau. Ja. So, jetzt geht's. Ja, war mir eben gerade ein Sabbel runtergefallen an der Seite. Jetzt ist besser.
1: Was also, machst du dir einen rum?
2: Wir frühstücken, mein Lieber. Das ist nun mal eben so. Wusstest du im Übrigen, dass es in Deutschland so circa 40 Millionen Hühner gibt? Ja, ich habe die nicht gezählt, aber das ist mir zugetragen worden.
1: So. Deswegen ist immer nein, ne?
2: Ja, auch.
1: Sonntags auch mal zwei?
2: Auch mal zwei. Das glaubst du wohl. Ja, das ist gesund. Also so Eier und sowas, so das mache ich gerne. In jeglicher Form, ja. Hauptsächlich hart gekocht. Ne? Dann halten die ja ein bisschen länger. Ist ja einfach so.
1: Ne? Du willst Eiersalat von machen, ne? Ne?
2: Ja, auch lecker, auf jeden Fall.
1: Eiersalat nee, aber mit Mayo.
2: Mit, ja, nee, das ist ja die gesunde Mayo, die wir immer nehmen, denn das ist ja...
1: Die fettfreie, ne?
2: Ja, ja, genau. Ja,
1: klar.
2: Ja, richtig. Da nicht.
1: Also, man kann auch Sprühsahne nehmen, ne?
2: Du kannst das Ei auch mit in Würstchenwasser tauchen, wenn du willst. Das ist doch sowas von
1: ja,
2: egal.
1: Ja, du stehst ja eher ohne Gewürzflüssigkeit.
2: Ja, da hast du allerdings auch wieder recht, Eier. Aber 40 Millionen Hühner geschätzt, also für Eier und Fleisch. Und wusstest du, dass auch, also jetzt muss man sich die Hühner also ein bisschen mehr im kleineren Rahmen vorstellen.
1: Wieso?
2: Auch als Landschaftsfleisch.
1: Im Rahmen?
2: Nicht im Rahmen, in einer kleineren Masse auf dem Hühnerhof, sage ich jetzt mal. So als Landschaftspfleger und Landschaftspflegerinnen ungefähr. Die fressen nämlich, ja, genau, richtig. Nicht? Die laufen da drin rum und die fressen Unkraut und Schnecken und Larven und Insekten so ein bisschen. Und dann lockern sie mit ihren Füßen, denn so ständig kratzen die ja immer so auf dem Boden rum. Da,
1: ne?
2: Ja.
1: Warum machen sie das?
2: Ja, die lockern den Boden auf, nicht? Und zicke-zacke Hühnerkacke ist auch noch, ja, nicht? Das ist dann auch noch ein bisschen Dünger dabei und sowas, nicht? Und das ist dann, hatten wir früher auch ja so eine Hühner, nicht? Und diese Füße, die haben, die haben den gleichen Namen wie an einem Arbeitsgerät hinterm Trecker für die Bodenbearbeitung. Die heißen auch Krähenfüße.
1: Krähenfüße.
2: Ja, und da habe ich mal einen von abgebrochen, bin ich zum Landmaschinenhändler hingegangen, habe gesagt, hast du Krähenfüße? Er hätte mir fast eine geknallt. Du.
1: Ja, kann ich gut verstehen.
2: Aber das ist so. Nee, aber ab und zu musst du die ja im Garten nochmal umsetzen, weil die sonst alles schwarz kratzen. Nicht? Das ist so. Aber Hochachtung vor den Hühnern, und früher hatten die alle einen Namen.
1: Guck an.
2: Ja, genau. Spielen die
1: Hits. Das tun wir jetzt, nämlich mit Alvaro Soler und Lasse Dura. Auf geht's.

0: Manamana.
1: Und dann ist der Kandidat, kommt jetzt auf unsere Wunsch- und Grußbox für euch.
2: Zwei Kandidaten, ja, Rolf und Anja.
1: Zwei sind das sogar.
2: Ja, Rolf und Anja. Und,
1: Moin
2: erstmal, ja, hier aus unserem schönen, heute ein wenig grauen, aber
1: kühlen
2: Stuhl. Ja.
1: Angenehm kühlen.
2: Angenehm Strickjackenwecker.
1: Genau, richtig.
2: Strickjacke auf oder zu, je nachdem, das ist meine Welt, ja.
1: Strickjackenwecker, hast du gesagt?
2: Wetter, habe ich gesagt.
1: Nee, Wecker hast du gesagt.
2: Habe ich gesagt?
1: Ja.
2: Ich meine aber Wetter.
1: Ja, das ist gut.
2: Ja, genau. Also Rolf und Anja und hier hinter steht Bremerhaven, Wilhelmshaven. Ich weiß jetzt nicht genau wer, aber ist ja auch egal. Rolf und Anja ist wichtig. So, und zwar dieses Wochenende, schreiben sie, spielt sich an der Jade viel ab. Und bis morgen, bis morgen noch, ja. In Wilhelmshaven am Südstrand und am Bontekai sind eine riesige Festmeile mit Live-Konzerten auf 6 Bühnen, Kunsthandwerk.
1: Ist egal, Hauptsache gibt was zu essen.
2: Und ja, und Kirmes und allen drum und dran und Bootsrennen.
1: Kürbis mache ich jetzt noch nicht. Kürbis ist die Zeit.
2: Kirmes heißt das.
1: Kürbis.
2: Hier heißt das Freimarkt, dann weißt du, was wir meinen. So. Und Bootsrennen dann auch noch. Und am Sonntag, und das ist ganz wichtig.
1: Machen wir haben keine Zeit.
2: Am Sonntagabend um 23 Uhr findet ein riesengroßes Feuerwerk statt. Siehst du wohl, das ist was. Siehst du.
1: Und die Feuerwehr kann zu Hause bleiben dann.
2: Ja, die kann dann wohl zu Hause bleiben. Musikwunsch habt ihr denn auch? Und zwar, ihr wollt ganz gerne einen Bremerhaven-Song, haben wir rausgesucht. Und dieser heißt denn, den kenne ich überhaupt gar nicht. Und Buchstaben R-A-Z-E. Ich glaube, das heißt Ratze. Ich weiß es nicht. Ich kenne den Titel nicht. Ich lasse mich jetzt überraschen.
1: Das ist meine Stadt, Bremerhaven. Auf geht's.

0: Das ist meine Stadt, Bremerhaven. Und damit einen schönen Gruß an alle Fischköppe.
1: Ja.
0: Grüße ich mich selber ja auch mit.
1: Ja, richtig. Du hast ja auch quasi deine ganze Kindheit da verbracht oder noch länger?
0: Ja, genau. Richtig.
1: Ja, wollte ich gerade sagen. Ja, ja, ja. Das ist aber auch ja wirklich. Also ich bin da früher auch öfter mal durchgefahren. So haben wir
0: immer mit dem Trecker, ne? Immer nur mit dem Trecker bist du gefahren.
1: Ja, wir haben ja viel, klar. Viel so Erntearbeiten gemacht, mitten in der Stadt, weißt du ja.
0: Mitten in der Stadt, ja, genau, richtig. Im Bürgerpark hast du da alles weggemäht, ja, ne? Oder umgegraben oder so, was ich.
1: Ja, ich war viel unterwegs mit der Maschine, ja.
0: Das ist klar.
1: Das ging ja damals alles vom Maschinenring auseinander. Ich hatte Ring ja hatte hier auch. Aus Stur, ja. Was haben wir da hinten zu suchen? Nein, ihr müsst da hin, ihr habt eine Spezialmaschine, Vater. Ja, haben wir gemacht. Ist alles lange her. Und ich freue mich heute wahnsinnig, dass ich hier sitze und das an sich gar nicht mehr beruflich machen muss. Und
0: das ist toll, ne?
1: Dass wir hier so sitzen und haben einfach Zeit, oh, ihr Lieben, mit euch zusammen.
0: Und sitzen, schwitzen und sich ein Blitz.
1: Am Wochenende schön zu frühstücken und brauchst nicht mehr unterwegs. Und ich so, ach, ist schon
0: ja,
1: schön.
0: Schön, ey. Wenn man hinterher nichts sauber machen muss, ne?
1: Ja, du nicht, ne. Das ist schon klar.
0: Du sitzt ja auch auf der richtigen Seite wieder. Ach, Horst, auf der Reinigungsseite.
1: Horst, weißt du was? Wir mit unseren ganzen Hörern, wir haben das ganz schön gut, weißt du das wohl.
0: Ja, genau, richtig.
1: Spaß macht das mit euch.
0: Eben.
1: Ja, genau.
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0: Baby, You Drive Me Crazy. Doo-wop rock and roll. Love song.
1: Phenomena.
2: Hast aber auch eine gewandte Zunge, du, also mein lieber Scholli.
0: Hallo.
2: Das kommt vom Würstchenwasser trinken.
0: Ja, eben, genau.
2: genau, richtig.
0: Willst du einen Schluck abhaben?
2: Nee, danke schön. Im Moment nicht.
0: Das ist ein bisschen salzig heute.
2: Ja, da muss ich immer so nach aufstoßen. Das ist am besten Willen. Für Andreas. Andreas hat mit der Posttaube uns was zukommen lassen.
0: Natürlich.
2: Ja, Andreas. Hat er gar nicht beigeschrieben, woher. Ich weiß gar nicht genau. Ist egal.
0: Ja, die heißt Brieftaube. Egal.
2: Richtig. So, und da schreibt ihr, moin ihr beiden, Grüße aus dem schönen Rodenkirchen.
0: Ja, grüß mich zurück.
2: Doch, wie oft bin ich da mit dem Trecker durchgefahren? Vom Frühstückstisch ins weite Radioland. Und an alle Zuhörer an den Empfangsgeräten. Ganz, ganz liebe Grüße, euer Andreas. Und einen Musikwunsch hast du auch, und den wollen wir dir gerne erfüllen. Das heißt, Horst erfüllt ihn dir gerne. Und zwar von Gunther Gabriel. Intercity Linie Nummer 4.
0: Dann fahren wir jetzt eine Runde mit. So geht's.

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0: Ja, gibt das hier eigentlich auch mal einen Wetterbericht oder was?
1: Das Regionalwetter für Bremen und Bremerhaven und umzu.
2: Ja, ist tatsächlich schon wieder soweit, ne?
3: Ja, ist kein Heuwetter heute. Aber das macht doch nichts, ist ja Wochenende, da können die auch mal zu Hause bleiben, ne?
2: Ja.
3: Genau, recht wieder. Was sagt der Papier?
2: Wind sieht doch nicht so viel aus, oder?
3: Was denn?
2: Wind?
3: Nö.
2: Beten haben wir.
3: Nö, Hauptsache, ich habe ihn von hinten, wenn ich nach Hause fahre. Ja, das ist mir egal.
2: Wir gucken mal, was da steht.
3: Ja.
2: Mehr Wetter kommen. Ja. In Bremen bleibt der Himmel vormittags und auch am Nachmittag grau und es regnet. Temperaturen liegen zwischen 13 und 19 Grad. Am Abend bleibt in Bremen die Wolkendecke geschlossen bei Temperaturen von 17 bis 18 Grad. In der Nacht regnet es dann bei einer Temperatur von 16 Grad. Das ist alles frisch.
3: Ja, zum draußen auf der Terrasse sitzen, da muss schon eine Decke mitnehmen.
2: Ja, eben, genau.
3: Ja, genau.
2: Wir gucken rüber nach Bremerhaven, da ist morgens anhaltende Schauer zu erwarten. Temperatur liegt bei 14 Grad. Im weiteren Verlauf des Tages ist vom Nachmittag bis zum Abend hin der Himmel bedeckt. Die Sonne ist nicht zu sehen bei Temperaturen von 14 bis 19 Grad.
3: Na ja.
2: In der Nacht kommt es mal wieder zu Regenschauern bei Temperaturen von 17 Grad. Der Wind weht aus südwestlicher bis westlicher Richtung. Und ansonsten haben wir frisches Wetter an der Küste.
3: Tatsächlich, ja, siehst du. Aber wenn du mal so richtig so ordentliche, schöne, eine Zeit lang Schauer Regen kriegst und sowas, so, dann musst du immer bedenken, das hat ja auch was Gutes, ne?
2: Eben, genau.
3: Ja, dann brauchst du nicht gießen.
2: Jetzt kommt dein Bio-Wetter wieder.
3: Ach du Levity, ja.
2: Extra für dich ja, geschrieben.
3: Ja, ja.
2: Das Wohlbefinden lässt zu wünschen übrig.
3: Tatsächlich.
2: Ja.
3: Ja, immer.
2: Nach einem nicht besonders erholsamen Schlaf ist man abgespannt und hat eine geringe Motivation.
3: Woher weiß sie das?
2: Im Arbeitsalltag gehen Arbeiten schwer von der Hand. Wetterfühlige Menschen sollten langsam machen und Anstrengungen vermeiden.
3: Sag ich ja.
2: Ja, siehst du?
3: Mhm.
2: Mit dir ist nichts los heute, sag ich dir.
3: Ja, ich bin ja auch Rentner.
2: Ja, gewusst.
3: Also.
2: Am Morgen Sonntag, die derzeitige Witterung verursacht, beschleunigt den Stoffwechsel und erhöht den Blutdruck. Also, ne?
3: Ja,
2: wenn du vom Bord kommst, musst du aufpassen.
3: Meinst du, ich muss mich noch aufregen heute, oder was?
2: Ja, weiß ich nicht.
3: Ja, mal gucken.
2: Menschen, die unter niedrigem Blutdruck leiden, kommen somit schneller in die Gänge. Kopfschmerzen und Migräneattacken treten bei dieser Wetterlage vermehrt auf. Betroffene Menschen sollten sich auf Beschwerden einstellen, siehst du?
3: Auf Beschwerden?
2: Beschwerden.
3: Ach so, Beschwerden, ja, ja, ja.
2: In der Zimmerstock,
3: ja.
2: Zimmer 204 war das, ne? Dritter Stock, oder?
3: Ja.
2: Beschwerdestelle?
3: Ja, das, ich glaube schon, ja, ja. Aber ich war ja immer der nette Herr von Zimmer 237 in der Chur damals, ja, ja.
2: Damals.
3: Also bei mir hat man da keine Probleme mit.
2: Lange her, ne?
3: Ja, ich bin auch bekannt als der Sülzeimer. Ja, ja, also. Dann wollen wir das Wetter mal so nehmen, wie das ist, ne?
2: Genau, machen wir so.
3: Auf geht's. Jo.
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2: 9:03 haben wir die A28 Oldenburg Richtung Leer zwischen Arnhem-Meer und Bad Zwischenahn-West nach einem Unfall gesperrt. Und dann haben wir noch einen Unfall im Kreis Verden. Die Kreisstraße ist zwischen Innschede und Hagen nach einem Unfall auch dort gesperrt. Ansonsten natürlich allen unterwegs wünschen wir wie immer eine gute und sichere Fahrt. Ja, wo es geht, kommt gut durch. Natürlich am besten mit uns. Einen schönen Samstagmorgen wünschen wir jetzt mit, gucken wir mal auf meinen Zettel. Justin Wellington kommt hier. Er hat Heiko dabei. Heiko.

0: Musik, ob das diese spanische Urlaubsmusik, ich sag mal Urlaubsmusik dazu, weil es dieses Feeling einfach...
1: Wir haben
0: einfach,
1: ja auch Ferien jetzt, Sommerferien sind da.
0: Richtig, nicht?
1: Und die, uns hier im
0: die Land. Die bringen dieses Feeling rüber, dieses am Strand und dem
1: am Strand,
0: die ganzen
1: am Teich,
0: Gänsekacke wegmachen und all sowas.
1: Am Graben,
0: nicht? Ist denn auch
1: am
0: so,
1: Joche graben.
0: Nee, das gibt's also in den wenigsten Fällen noch, das gibt's gar nicht mehr. Nee, das, was ich sagen wollte, so als Landwirt in dem Augenblick hast du endlich mal die Möglichkeit, weißt du, den Pott mit Melkfett wegzustellen und Sonnencreme zu nehmen, um sich einzureiben, nicht? Also Melkfett nicht zum Einreiben für sich selbst, sondern für die Kühe, denn das ist klar, nicht? Aber und da einen schönen Kaipi dabei oder Kaipi. Irgendwie so, ja, viele Leute wissen, was das ist,
1: ja,
0: und,
1: ja, schon
0: und
1: klar.
0: Diese Schmeck,
1: alle weil, holen wieder.
0: Das was man zu Hause nicht so
1: essen und saufen, da ist er dabei.
0: Wer? Ich?
1: Woher immer der fragt, weißt du doch.
0: Woher weißt du das? Ich liebe das Leben. Ach, das ist
1: aber
0: ja sicherlich. So ein bisschen mit einem 24er durch die Gegend fahren und all sowas, also beim Besten.
1: Aber dann musst du den Alkohol weglassen.
0: Ja, na, selbstverständlich natürlich.
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0: 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Das sind wahrhaftig spezielle Reiseunternehmers, die gut plante Touren anbinden. 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Mehr als 2000 Restaurants, Hotels, Wegen ton Wanneln, in Richtung zum Beispiel Museums oder Ausstellungen, heft sich all dit besonder Kennteken, nur in Prüfung, den Deutschen Tourismusverband geben lassen. Ich bin heil begeistert, da ist der deutsche Gründlichkeit doch mal vor wat godet nutzt worden. 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Sie kommt in Kontakt und lehrt vielleicht wat von Nannern. So kommt wie vielleicht ein Porträt wieder auf den Weg, nur die Normalität in Umgang mit Nannern. Das wünscht sich zumindest Jon Meto.
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2: Ja, genau, richtig. So, Kai, wir grüßen dich von hier aus.
0: Schön, moin, Kai.
2: Schön, dass du uns eine Nachricht hast zukommen lassen. Aber das habe ich jetzt aber gut gesagt, ne?
0: Nee, ja, du sagst nie was gut.
2: Tatsächlich?
0: Nee, nee.
2: Naja, ist auch.
0: Weißt du ja schon selber, ne?
2: Ach, sei zufrieden. Ist einfach so. Also.
0: Lass dir mal was richtig jetzt.
2: Der Kai, der meinte, Hagel, Sturz, Fluten, schwere Böen und die Hitze endet meistens mit einem großen Knall.
0: Tatsächlich.
2: Ja, das ist ja auch meistens. Aber wir haben jetzt ja im Augenblick das große Glück. Im Moment ist ja cooles Wetter draußen. Ein bisschen cool. Und ich finde das gut. Das richtige Wetter für mich ist Strickjacke zu, Strickjacke auf. Wenn ich damit leben kann, dann finde ich persönlich alles gut. Siehst du, und ein Musikwunsch.
0: Du gehst ja mit Strickjacke sogar ins Bett.
2: Wer? Du?
0: Du. Immer der Frage.
2: Ich gehe nicht mit Strickjacke ins Bett.
0: Klar, ja, oh.
2: Quatsch. Nein, nein, nein. Mich drückt,
0: ja, Mütze auch,
2: mich
0: ne?
2: drückt über der Reißverschluss. Scheiße, jetzt habe ich es gesagt, aber ist ja ganz egal. Nein. Ein Musikwunsch hast du auch. Jawohl. Und der heißt, ein Titel von Mary Rose noch. Und zwar dieser Hamburg im Regen. Horst, denn lass mal hören.
0: Sieht ja auch nicht schlechter aus.
2: Ja, mach ja noch, komm.
0: Meinst du, reden die auch noch?
2: Ja, aber dann brauche ich nicht gießen.
0: Achso, ja, hat auch was, ne?
2: Ja, was denkst du? Du musst immer das Beste daraus.
0: Regenschirm muss voll werden.
2: So sieht das aus.
0: Plätschert schon.
2: Ja.

0: Oha. Nun geil los. Hamburg in Regen. Mary Rose.
1: Ja.
0: Viele Grüße nach Hamburg, nach Thomas.
1: Ja.
2: Männer.
0: So, einen haben wir noch für heute.
3: Männer.
1: Ja.
0: Auch wenn ihr einen Gruß loswerden wollt, einen Musikwunsch habt für nächste Woche, dann schreibt uns einfach.
1: Ja, das ist richtig. Und es wäre auch schön, dass wir mal wissen, über was ihr uns empfangt quasi. In der Nähe, das ist 92.5 UKW, das weiß ich wohl. Oder ob ihr über Internet und von wo und von welchem Sender vielleicht. Das würde, bei welchem Internetradio, das würde uns auch mal interessieren, nicht,
0: ja, Horst? Eben, genau.
1: Richtig. Schreibt das doch einfach mal mit drauf und dann wissen wir auch mal, wo wir überall gehört werden. Das wäre ganz schön. So, Erwin, einen Gruß nach Oldenburg senden wir hier, Erwin, aus dem, ja, schönen Stur.
0: Moin.
1: Also wir brauchen jetzt
0: Moin
1: nach
0: Oldenburg.
1: Ja, wir brauchen jetzt nicht zum Heunen. Erstmal jedenfalls nicht. Bei euch ja wahrscheinlich auch nicht. So, und er schreibt von letzter Woche.
0: Will auch Hamburger essen?
1: Nee, ein Hamburger nicht, nee.
0: Ist doch Hamburger im Regen, das gibt's gar nicht. Gibt's nicht.
1: Ja, ist so.
0: Da gibt's gar nicht.
1: Er schreibt noch von letzter Woche. Also bei diesem Wetter, schreibt er von letzter Woche noch, hilft eigentlich nur noch Schatten suchen und Rollos runter, nicht? Ganz, ganz wichtig. Ja,
0: Rollos.
1: Da kannst du, ja, und Rollos essen vor allen Dingen. Das ist ja auch ganz, ganz
0: Rouladen
1: wichtig.
0: Rouladen essen am besten.
1: Ja, ja, hat auch Gesichter, nicht? Jedenfalls. Und ein, ja, nee, ist auch, also, da kannst du dich ja nur noch zurückziehen, wenn das so warm ist. Da sind wir einfach nicht für ausgelegt.
0: Nein,
1: hier oben im Norden.
0: Wir schmelzen dahin.
1: Ja, das ist einfach so.
0: Wir verlieren ihr Gewicht und versorgen uns die ganze Figur.
1: Ja, wie sehen wir dann aus?
0: Es geht gar nicht.
1: Wir kriegen ja eine schwache
0: Stimme. Falterig werden wir, ja.
1: Eine schwache, wir werden tatterig dabei. Ja, das ist einfach so. Ein Musikwunsch, Erwin, für dich. Das wollen wir dir gerne erfüllen. Oder Horst, ich weiß. Und zwar von Mango Jerry.
0: Eine schöne Mango essen, ja. Das, ja, ist das Richtige bei dem Wetter.
1: Richtig. Und zwar
0: erfrischend.
1: In the summertime. Siehst du, das passt auch.
0: Mango.
1: Ne? Ja, nur mach mal. Ja.
0: Mach mal.
1: Ja.
0: Beiß ab.
1: Ja, ich versuche.

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1: Genau, in the summertime.
2: Ja, in the summertime. Weißt du, was ich immer unheimlich bewundere?
1: Na, jetzt kommt's.
2: Den menschlichen Körper.
1: Mein.
2: Ja, deinen auch, selbstverständlich, natürlich. Was soll ich jetzt sagen, das fliege ich raus.
1: Eben, genau.
2: Das ist, drehst du mir wieder
1: du weißt
2: das...
1: genau, was du... Was dir passiert.
2: Drehst du mir das Mikrofon.
1: Den Hahn dreht, ja.
2: Ja, nein, und zwar, das, was ich bewundere, das ist allein so der Bregen, also der Kopf, Bregen, alles, was da oben so drin ist, nicht? Dass das alles so funktioniert und das steuert, das ist ja so richtig so ein Biorechner. Ist das ja
1: Biorechner?
2: Ja, nicht? Also das fällt an sich ja überhaupt gar nicht auf, weil das immer so klappt und normal ist. Ne? Jetzt stell dir mal einfach nur mal als Beispiel jetzt mal vor, du läufst Marathon als Beispiel, ja, das wollen wir uns gar nicht vorstellen, aber wir stellen uns das jetzt mal vor. So, du läufst einen Marathon und was machst du dabei? Du schnappst nach Luft. Luft. Musst du ja haben, sonst kannst du ja nicht laufen, sonst wirst du schwindelig im Kopf. Ne?
1: Kann passieren,
2: Und dann zwischendurch auf mal rechts an der Straße, da reicht dir einer, ich meine, das wird wahrscheinlich nicht passieren, aber stell dir mal vor, da reicht dir einer eine Trinkflasche umsonst. Mit Wasser.
1: Sonst, ja.
2: Und du hast auch Durst.
1: Sollen wir bezahlen noch oder was?
2: Ja, nee, du hast das Portemonnaie
1: Pfandgeld
2: ja nicht.
1: Pfandgeld muss auch noch geben.
2: Musst du nachher zurückbringen, das ist gar keine Frage. Du weißt ja, wo du gekriegt hast. So, und jetzt hast du also Luft. Du hast immer geatmet wie so ein Weltmeister. Und jetzt musst du trinken und du musst weiterlaufen und du schnappst nach der Flasche und du...
1: Ja, schnappst wieder.
2: Und dann, du schnappst dir die Flasche, habe ich gesagt. Du greifst nach der Flasche.
1: Ja,
2: du greifst nach der Flasche und dann trinkst du zwischendurch beim Laufen, schmeißt die Flasche auch wieder weg. Nicht?
1: Und dann und was mit dem Pfand?
2: Jetzt, das wird nachher geregelt. du musst erst Luft holen und dann auf mal trinken beim Laufen. Du machst dir doch keine Gedanken darüber, dass du jetzt da hinten alles
1: erstmal... Du hast die Flasche da weggeschmissen, kannst du nicht mehr trinken.
2: Darum dreht sich das ja überhaupt gar nicht.
1: Du hast gerade gesagt, du hast die Flasche weggeschmissen.
2: Ja, aber ich weiß ja wo.
1: Ja, dann läufst du wieder zurück und trinkst dann einen Schluck oder was?
2: Ich habe die leere Flasche weggeschmissen, nachdem ich sie ausgetrunken habe. So, jetzt nochmal zu Ende. Also, und dann der muss er oben umschalten. Dann muss er den einen Schacht doch dicht machen, wo die Luft durchgeht, und den anderen Schacht öffnen, wo das Wasser in den Magen läuft. Und dann anschließend sofort wieder umschalten, dass der Magen dicht ist und die Luft wieder laufen kann. Also das ist doch, also beim besten Willen, also wie das so alles funktioniert. Und dann, also ich finde das also
1: Technik, die begeistert, ne?
2: Faszinierend, was der Körper alles automatisch macht, ohne dass
1: wir... Früher hatten sie alle Röhren, ja. Heute haben sie Transistoren, ne?
2: Wer?
1: Ja, du.
2: Nee, weiß ich nicht.
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0: Baba.
1: Was dann?
0: Baba, wenn ich mal Eis essen will, ja, muss ich da eigentlich 2 Bällchen essen oder muss ich 3 Bällchen essen?
1: Mein Bub, du bist 42 Jahre Elektroingenieur, du kannst auch 4 Bällchen essen.
0: Na, ich will gar 4 Bällchen. Ich will nur wissen, muss ich 2 Bällchen Eis oder 3 Bällchen Eis essen?
1: Na, du kannst auch 4 essen.
0: Na, ich will gar 4 Bällchen.
1: Du kannst sogar 5 essen.
0: Na, Baba, das will ich, ich will gar 5 Bällchen.
1: Mein Bub, soll ich dir mal was sagen?
0: Ja.
1: Du kannst sogar 10 Bällchen essen.
0: Na, no, der ist lieber Schokolade.

0: The Eagles, Take It Easy, altes Haus.
1: Ja, alt, nenn mich nicht immer altes Haus, so weit bin ich noch nicht.
0: Nee?
1: Nee.
0: Was soll ich sagen, alte Schabracke oder was? Findest du ja. Das besser?
1: Ach, das, du bist immer so nett zu mir. Ja, ich freue mich, freu mich ja schon über Kleinigkeiten immer.
0: Alte Schabracke.
1: Ja, das ist auch besser, schön. Oder? Ja, ist auch schön, ja. Selbstverständlich. Ja.
0: Aber, das ja, wird ja mit den Schuppen, der abgerissen werden muss, ne?
1: Ja, auch nee, einen Augenblick habe ich ja noch Zeit. Ich habe ja noch ein paar Stützbeine, das geht ja ganz gut.
0: Geht gerade noch. Ja, gerade noch.
1: Ja, wir müssen ja noch ein bisschen. Das ist ja nur alles nichts. Sollen die anderen alleine frühstücken oder was?
0: Nee, gar nicht.
1: So, also Hallo. Beim besten Willen. Also es ist ja auch Kirschenzeit mittlerweile. Ne?
0: Kirschenzeit, ja.
1: Ja. Es gibt ja die frühen
0: Kirschen. Conny, hat mir welche mitgebracht. Bin ja. Ich bin ganz dankbar für.
1: Mhm. Ja, ich hab dafür auch eine schöne Marmelade bekommen.
0: Moncherie.
1: Eine Moncherie. Genau. Nee, das ist ja noch was anderes. Das ist ja andere Kirschensorte. Na, frühe Kirschen, späte Kirschen. Ne? Die einen kannst morgens essen, die anderen abends. Siehst du, das ist ja auch ganz schön.
0: Die einen sauer, die anderen süß.
1: Ja, wie du das haben willst. Ne? Ja,
0: mit oder ohne Kern.
1: Aber ist das nicht astrein, wenn du so eine Kirsche in den Mund steckst zum Beispiel? Ne?
0: Und dann, du weißt voll um Kern, dann...
1: Nee, das machst du ja auch nur einmal. Der Bregen, der lernt ja, nicht? Wo wir eben schon mal drüber gesprochen haben.
0: Genau, richtig.
1: Das Alter, ich habe so eine gewandte Zunge, das kannst du dir nicht vorstellen, du. Also da zack, zack, zack, ist der Kern da raus.
0: Die werden ja einfacher, ne?
1: Ausgespuckt von oben runter, weil die meisten sitze ich ja mitten im Baum dann immer.
0: Nicht? Das, in dem Baum, ja.
1: Ja, so als
0: in den Bäumen.
1: Ja, gegen die Krähen ist das gut.
0: Ne? Ja, ich da klar. So sitze,
1: ne? Nee, und
0: Puh, Scheuche, so warst du schon immer mal, ne?
1: Ja, ich denke, ich bin eine alte Schabracke. Also du musst dir erst mal überlegen, was du zu mir sagst.
0: Du hast ihm selber zugegeben, dass du Vögel verscheust.
1: Ja, das habe ich auch gemacht. Und wenn du Kirschen isst vor allen Dingen, und du sitzt im Baum, die sind ja nun wirklich live und bio und was nicht noch alles da. Nicht? Und da hat ja auch schon mal ein Vogel drauf gekackt. Das nützt ja nur alles nichts.
0: Das macht
1: ja
0: nichts.
1: Nö, das ist so ein bisschen bio. Nicht? Und das hatte ich auch gar nicht gesehen, habe ich das mit aufgegessen mit dem ganzen Kram. Aber weißt du was? Das ist
0: Schaf, oder?
1: Nö, gar nicht mal. Das ist aber auch gar nicht so schlimm. Weißt du, dass Vogelkacke gut ist gegen viszerales Bauchfett?
0: Was für ein Fett?
1: Viszerales Bauchfett. Das ist was.
0: Vizeral?
1: Das habe ich nicht auf dem Rücken, das habe ich vorne sitzen, so ein bisschen jedenfalls.
0: Ich kenne wohl Fiesten, kenne ich wohl, ja.
1: Nee, das heißt viszerales Bauchfett. Und zwar, weil Vogel.
0: Was denn, was Fiesten ist?
1: Vogelkacke kannst du nämlich an Kirschen dran lassen, weil Vogelkacke ist entzündungshemmend. Ja, was glaubst du wohl? Mehr Bio geht überhaupt gar nicht. Aber das gilt jetzt in diesem Fall nur für mich. Das möchte ich jetzt nicht auf andere Leute übertragen. Das muss jeder für sich selber entscheiden, wenn er beim Nachbarn Kirschen klaut.
0: Eben. Ja,
1: genau.
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1: Mit Vincent Weiß und Kurz für immer.
2: Kurz für immer?
1: Ja, die Sendung ist eigentlich viel zu kurz immer, ne?
2: Ja, es ist eigentlich so, nicht? Also, und weißt du, welchen Fehler man beim Kirschenessen auch nicht machen darf?
1: Nee,
2: du darfst nicht zu viel vernässen.
1: Nee,
2: darfst du nicht zu viel.
1: Flotten Auto fahren, oder?
2: Nö, das gar nicht mal. Aber habe ich mal als Kind mal gemacht. Wirklich überher, weil wenn die so lecker aussehen, dann isst du einfach zu viel und ich wusste es nicht besser. Und dann bin ich nachts aufgewacht. Mir war sowas von kotterig zu
1: wenig. Du sollst die auch nicht nachts essen.
2: Nein, die habe ich abends noch gegessen und dann bin ich aber zu Bett gegangen, denn irgendwann auch mal als Kind, denn ja auch.
1: Ist
2: ja
1: normal, ne?
2: Ja,
1: abends zu Bett gehen.
2: Ne? Ja, besser ist das ja manchmal. Und jedenfalls, dann wurde mir nachts so schlecht und ich hatte mein Kinderzimmer im ersten Stock quasi bei uns im Bauernhaus und es war ja im Sommer und die Oberlichter, die waren alle, damals hatten die Fenster noch Oberlichter und all sowas.
1: Tatsächlich?
2: Ja. Also,
1: Unterlichter auch?
2: Hat nichts mit Licht zu tun, sondern das waren ja einfach die Fenster zum Aufklappen da oben da, nicht? So hießen die, ja. Und da war mir so schlecht, ich habe ein Fenster aufgerissen, du, und da kamen die ganzen Kirschen im hohen Bodenwieger und lagen dann alle.
1: Kannst du die guten Stücke noch raussuchen?
2: Auf dem Oberlichtfenster von meinen Eltern. Ich sag dir das.
1: Und die Frage, hast du eine Wucht gekriegt oder nicht?
2: Ich durfte das denn auch anderen Tag alles selber sauber machen.
1: Ja, du bist ja der Saubermacher vom Größten, ne?
2: Ja, das hat sich ja bis heute hier durchgezogen.
1: Ja, toll, ja, ne?
2: Ich weiß das wohl, ja. Ich mache ja schon.
1: Sehr,
2: aber
1: ist ja noch nicht so.
2: Man sollte,
1: die Zeit hast du ja noch.
2: Ja.
1: Du ein bisschen rumkrümeln hier.
2: Man sollte aber wirklich, auch wenn irgendetwas ganz, ganz gut schmeckt, wirklich mit Bedacht essen und auch seine Grenze kennen. Die habe ich an dem Abend kennengelernt.
1: Tatsächlich?
2: Ja.
1: Wie kommt das?
2: Weil ich das Fenster wieder sauber machen durfte. Das war das. Das übt ja alles so ein bisschen mit, ne?
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0: Für welche Nummer von Tutu Duran war das?
1: Von Tutu?
0: Tutu. So. Tutu Duran heißt der gute Mann.
1: Ja, ja, ja.
0: Er hat uns ein Urlaubslied beschert eben.
1: Ja, das ist...
0: Also Urlaubsfeeling.
1: Ich empfinde das immer als sehr, sehr schön, ja.
0: Ich habe eine Meldung, Roland hat sich gemeldet.
1: Okay.
0: Schönen guten Morgen, Roland. Guten Morgen. Schöne Grüße nach Aschenstedt. Ja. Schabracke ist keine Baracke, schreibt er, weil du ihm von einem alten Schuppen geredet hast. Es ist eine Pferdesatteldecke. Aber das wusstest du ja sicher schon. Nee, wusste ich nicht. Danke für den Hinweis.
1: Nee, das wusste ich auch nicht.
0: Eine oder war es doch die Vogelscheiße auf den Kirschen, meint er.
1: Aber also bewusst esse ich die auch nicht auf, also beim besten Willen nicht. Aber,
0: bewusst nicht,
1: aber,
0: kann ja mal passieren.
1: Sie haben mir auch nicht geschadet, insofern. Naja,
0: siehst du wohl. Vielleicht kannst du ja das Ziepen lernen dann.
1: Das Ziepen lernen? Ja, das kommt
0: das
1: ja.
0: Mit denen sich unterhalten dann.
1: Ja, das ist auch. Aber weißt du, was ich jetzt mache? Das ist mir jetzt spontan eingefallen. Ich sage jetzt die lieben Grüße.
0: Tatsächlich.
1: Weißt du? Und weißt du, wen ich grüße?
0: Na?
1: Ist mir jetzt ganz spontan eingefallen. Ich grüße, ja, das auch. Ich grüße auf jeden Fall dieses Mal speziell unsere Meta. Meta Butendiek. Weißt du warum? Weil sie immer mit ihren schönen Beiträgen die alle aus dem Leben gegriffen sind und die sie immer so schön verfasst, dass sie da auch bei uns mit in der Sendung ist. Und da freuen wir uns ganz, ganz tüchtig drüber. Und vor allen Dingen das ganze Ugnau Pladütsch. Genau. Liebe, liebe Grüße in den Wesermarsch dahin. Und wie kommt denn irgendwann mal ob ein Tass Kaffee vorbei? Da schnackt wie oberlein. So hat das Mock wie denn. Jo,
0: das möchtest du gerne, ne?
1: Schönen Dank, Meto, für den schönen Beitrag.
0: Ja, genau, richtig.
1: Richtig.
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0: Ja. It's a real good feeling.
1: Ja.
0: Ach, ist das nicht schön, du. Ja. Ihr Lieben da draußen, ich hoffe, ihr habt wieder genauso viel Spaß gehabt wie wir hier, nicht? Bei uns ist alles geklärt, den Arbeitsablauf, nicht? Wie das
1: richtig,
0: läuft.
1: Genau,
0: ich mach's sauber und Horst guckt, ob das ordentlich ist. Das ist ja, hoffentlich ist das.
1: Einer muss doch die abnehmen, ne?
0: Das ist so. Und den Spruch des Tages, den habe ich natürlich auch noch
1: vom aktuellen Müllkalender, hast du vergessen zu erwähnen, ne?
0: Ja, selbstverständlich. Ja. Wo sollte ich den sonst her haben? Ja, könnte ja auch in meinem Kopf entstanden sein, aber das ist eine andere Sache. Also, hör zu. Man braucht keine Menschen, die große Versprechungen machen.
1: Nee.
0: Man braucht Menschen, die kleine Versprechungen halten.
1: Einhalten heißt das. Einhalten. Genau, richtig. Einhalten musst du auch, wenn du auf Toilette musst. Das kannst du nicht einfach laufen lassen.
0: Das mach aber erstmal. Also, weißt du, was das ist?
1: Ne?
0: Das nennt sich, glaube ich, Bauchmuskeltraining oder was. Wenn einer sagt auf mal, halt, Papier ist alle.
1: Ja, kann sein. Ja, genau, richtig.
0: Ich krieg mich
1: die. Kannst du die Zeitung nehmen, ne?
0: Was, ja. Was, ich sollte sauber machen oder was hatten wir besprochen?
1: Ja, eben genau, richtig.
0: Ja, du weißt,
1: auf alle Fälle. Schönes Wochenende wünschen wir euch. Schaltet wieder ein nächste Woche, wenn es wieder heißt, Radiofrühstück. Horst und Conny werden wieder dabei sein. The Voice, die Stimme aus Stur, auf alle Fälle Conny Heidmann.
0: Sendung perfekt, ist gut gelaufen, sonst wird sich Horst die Haare raufen, wollte ich jetzt sagen. Ja, genau. Technik, Mick und Musi, Horst Reimers, the real one, der einzigst wahre. Bis dann.
1: Jo, tschüss.
0: Tschüss.
2: Tja, das war's dann ja wohl, ne? Ist eigentlich schade, ich fand das total gut bei euch. Aber ich muss jetzt nach Hause, mein Mate-Tee brennt an.

0: beschäftigt werden.
1: Finanzminister Klingbeil will für das kommende Jahr neue Schulden in Höhe von über 200 Milliarden Euro aufnehmen. Das berichtet das Erste. Demnach sind knapp 120 Milliarden Neuschulden für den regulären Haushalt vorgesehen. Mehr als 80 Milliarden kommen im Rahmen der Sondervermögen Bundeswehr, Infrastruktur und Klimaneutralität hinzu. Das Handwerk fordert für den Herbst ein zweites Reformpaket zur Senkung der Sozialbeiträge. Die Lohnzusatzkosten müssten wieder Richtung 40%, sagte der Präsident des Zentralverbands des Deutschen Handwerks Dietrich in der Bild. Der starke Anstieg der Rentenbeiträge müsste durch eine entsprechende Senkung der Krankenkassen- und Pflegebeiträge mindestens kompensiert werden, so Dietrich. Jetzt müsse die Regierung aber erstmal das erste Reformpaket umsetzen. Angesichts stark steigender Mieten fordert der Deutsche Gewerkschaftsbund einen sofortigen 6-jährigen Mietenstopp. Außerdem braucht es einen massiven Ausbau von öffentlichem und sozialem Wohnungsbau, eine wirksame Mietpreisbremse und schärfere Regeln gegen Mietwucher, so ein Sprecher. Bei der Fußball-WM stehen Ägypten und Argentinien im Achtelfinale.

0: Ägypten setzte sich gegen Australien mit 5:3 nach Elfmeterschießen durch. Argentinien gewann mit 3:2 nach Verlängerung gegen Kap Verde. Aktuell spielt Kolumbien gegen Ghana. Unterdessen hat Jürgen Klopp bestätigt, dass der DFB ihn als neuen Bundestrainer angefragt hat. Eine feste Zusage kann er aber noch nicht geben, wie Klopp bei Magenta TV klarmachte.
1: Ich habe einen bestehenden Vertrag mit Red Bull, habe mehrfach gesagt, wie gerne ich diesen Job mache, aber habe auch gesagt, dass ich Interesse daran habe, an den Gesprächen habe, weil die müssen natürlich erst geführt werden. Und mit meinem Arbeitgeber, mit Oliver Minzlaff, muss ich natürlich auch reden, weil, also ich weiß, dass er ihm der deutsche Fußball auch im Herzen liegt und er dementsprechend sehr offen ist für diese Gespräche, aber geführt werden müssen sie ja trotzdem.
2: Das Wetter. Sonnig und trocken läuft der Vormittag vor allem im Süden und Südwesten. Sonst gibt's Sonne und Wolken und ab und zu kann auch mal ein bisschen Regen runterkommen. Später wird's verbreitet sommerlich warm mit Höchstwerten zwischen 19 und 30 Grad. Morgen dann mehr Wolken und immer wieder Regen, vereinzelt auch kurze Gewitter. Dazu maximal 21 bis 31 Grad.
3: Vielen Dank.
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3: Und er wünscht euch einen wunderschönen guten Morgen. Und das haben wir gerade gelernt. Jawohl, Kloppi ist bereit. Kloppi ist bereit. Also wenn Klopp schon bereit ist, dann bin ich's schon dreimal. Genau für die Show heute Vormittag. Die nächsten 4 Stunden gehören einfach uns. Cool, dass ihr dabei seid.
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0: Was haben wir schon wieder für eine Woche hinter uns gebracht? Meine Güte, war da eine Menge los, oder? Ja, Bundesregierung hat ein großes Paket vorgestellt. Nagelsmann ist auf Arbeitssuche und der Klopp hat sich bereit erklärt. Ich würde es ja machen, er wäre bereit. Und dann hat der Sommer mal Gott sei Dank eine Pause eingelegt, oder? Also von den Temperaturen her, das war ja kaum noch auszuhalten. Boah, also komm, Hand aufs Herz, wir sind doch alle froh irgendwie, dass der Sommer gerade mal eine Pause macht. Ne? Einfach mal durchatmen und ich sag mal die Wohnung wieder durchlüften oder das Haus. War ja kaum auszuhalten. Und zum Ende der Woche und zum Start ins Wochenende gibt es sie wieder hier, eure Weekendshow. Und ich habe eine Menge vorbereitet, Nostalgie, reden wir ja alle gerne drüber. Aber es gibt einfach Sachen aus der Nostalgie, vielleicht Geschichten, Personen, über die reden wir heute noch, obwohl es gar nicht mehr da ist. Außerdem werden wir uns heute mal über unser Internetnutzverhalten unterhalten. Wie geduldig seid ihr eigentlich im Internet? Also ich kann schon mal vorwegnehmen, ich bin es 0,0. Also wenn die Seite nicht gleich aufgeht, boah, drehe ich durch. Und dann reden wir heute, ihr alle kennt den Hit von den Prinzen, das ist alles nur geklaut. Und das gibt es auch ja bei Begriffen. Und wo die geklaut wurden, das klären wir später hier in der Show. Ansonsten quatschen, grüßen, gratulieren, schwatzen, blödeln oder einfach nur fröhlich sein. Geht wie immer. Ihr müsst nur eins machen, mir eine WhatsApp schicken.
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0: Genau, und weil wir hochmodern ausgerüstet sind, Sprache oder Text, es geht beides. Und hier antwortet auch noch der Moderator selber. Hier ist sie, eure Weekend-Show.

Hey, hier ist die Eurowegen Show, 10.23 Uhr, 7 Minuten noch, dann haben wir schon inzwischen 10:30. Ja, Freunde, geht ihr heute einkaufen und wenn ihr einkaufen geht, zum Beispiel Lebensmittel, können aber auch andere Dinge sein wie Möbel, Kleidungsstücke, seid ihr so, ich sag mal, ein Markenfetischist, das heißt, ihr kauft immer nur das Produkt der Marke oder greift ihr auch mal zu neuen Produkten? Also ich habe das ja schon gemacht und irgendwann stellt man doch mal fest, wenn man ehrlich ist, die No-Name-Produkte sind manchmal besser als das Original. Wie kann das sein? Und deswegen habe ich gedacht, hier komm, wir machen eine Service-Rubrik heute hier auf und wir helfen uns untereinander. Gibt es irgendwie so ein No-Name-Produkt, wo ihr sagt, hey, das ist doch viel besser als das Original. Gebt doch nicht so viel Geld aus, ihr könnt es doch viel günstiger haben. Nehmt die No-Name-Marke, spart Geld und habt mehr davon. Also wir helfen uns heute untereinander. Gibt es No-Name-Marken, wo ihr sagt, jo, die sind klar besser als das Original? Gerne reinschicken per WhatsApp. 05136 80 23 835. Nochmal 05136 80.

0: weiter mit Shawn Mendes. Und diese Hits warten schon auf Auslieferung. Oh ja, wir waren in der Gute-Laune-Kiste unterwegs. Calvin Harris, Sam Smith, Promises. Und das hier habe ich auch noch mitgebracht.
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0: Oh Sio, liebst du mich?
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0: 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Jetzt hier gleich bei mir, auf die Ohren. Und so heißt die Show.
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0: Und ich wünsche euch einen schönen guten Morgen und muss sich auch gleichzeitig entschuldigen, dass hier heute wird eine Dauerwerbesendung, aber es ist zu eurem Nutzen. Wir reden nämlich heute darüber, welche Non-Name-Produkte, also wir machen es auf Englisch, welche Non-Name-Produkte sind einfach besser als das Original. Gerne reinschicken, 051 386 23 835. Dankeschön, ihr seid schon fleißig dabei. Andrea Neigel hat reingeschickt, nämlich, Achtung, die After Eight von Aldi. Die Chocolate Mints, so heißen sie, sind doch viel besser. Claudia Kugel meint, und das interessiert wahrscheinlich die jungen Leute, Red Bull. Unser S-Budget Energy ist einfach viel besser. Und dann hier lese ich von Kerstin Knickmeier, die nachgemachten gut und günstig Variante von Macaroli. Die sind sogar besser. Warum? Weil da ist Hartkäse mit bei. Und Achtung, was höre ich gerade? Macy Gray will auch mal neue Produkte probieren. Sie sagt nämlich, I try.

0: So, mal ganz ehrlich, Freunde. Also bei Macy Gray, da frage ich mich ja immer, wie viel Zigaretten muss man eigentlich rauchen, um so eine Stimme zu bekommen? Aber denk bitte dran, Rauchen gefährdet die Gesundheit. Was nicht die Gesundheit gefährdet, ist klar, Musikgenuss. Den präsentieren wir hier jeden Samstag in der Weekendshow. Und natürlich will ich euch auch so ein bisschen informieren. Und das bedeutet, wir schauen gemeinsam mal immer in die Charts rein, die Top 5 immer. Albumcharts, wie sieht's da aus? Die eins der letzten Woche, die kam ja von Bonus MC und Ruff Camora. Palmen aus Plastik rutscht runter noch gerade auf die 5. Ein Neueinsteiger auf der 4, das ist Hannibal, Haram, Stufe Rot. Dann Heaven, Shall Burn, Wanderer, neu auf der 3. Auf der 2 auch Neueinsteiger aus Deutschland, die Gasteruther Spatzen. Wer kennt sie nicht? Die Sonne scheint für alle. Und Schandmaul, direkt auf die 1 eingestiegen mit ihrer Platte Leuchtfeuer. Und selbstverständlich, ihr kennt mich wenig, gut sortiert und gut vorbereitet, eigentlich in der Regel. Und deswegen schauen wir jetzt gemeinsam in die Top 5 hinein.
1: Platz 5.
0: Ja, einen Platz verbessern können sich diese Woche Tempest City mit Self Away. Tempest City wurde ja 2021 von dem Sänger und Songwriter Aiton Pelé zusammen mit dem Produzenten Duo Sync, bestehend aus Aviv Barenholz und Chan Cordova, gegründet. Die drei Freunde arbeiteten bereits vorher erfolgreich schon im Hintergrund zusammen und schrieben Songs für Pop- und EDM-Künstler, unter anderem darunter Seth Deed oder auch Dimitri Vegas.
1: Platz 4.
0: Ja, auf der 4 haben wir ein Erfrischungsgetränk, zumindest so heißt der Song. Sprite von Bonus MC, Jizzes und Junglers, gelingt damit auch der höchste Neueinstieg. In seiner Instagram-Story gibt Bonus MC ein Update zu seinem Privatleben. Das macht er relativ selten. Demnach hat er das bisherige Jahr für ihn ja doch verrückter anfangen können. Es geht um eine abrupte Trennung, um gesundheitliche Probleme und um die Rolle als Vater. Seine 13-jährige Tochter zu Beginn des Jahres ist aufgrund unvorhersehbaren Umständen zu ihm gekommen. Gleichzeitig machte er bekannt, dass er nicht mehr mit seiner langjährigen Partnerin Mary zusammen ist. Und obendrauf gab es dann leider noch eine schwere Krankheit im Familienkreis. Ich kann euch eins versichern, die Plätze 3, 2 und 1, die gehen bei uns auch gleich hier in der Weekend Show. Wie gesagt, I promise, Calvin Harris. 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

0: Ja, sie haben sich mal direkt in eure Ohren geschossen. MIA, Paper Plans, It's the Weekend Show und natürlich die Plätze 3, 2 und 1. Sie finden uns noch in den offiziellen deutschen Singlecharts. Was machen wir? Klar, wir schauen jetzt direkt rein.
1: Platz 3.
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0: Summer Jam und Billa Joe können die drei mit Kilimanjaro verteidigen. Summer Jam gehört ja längst zu, ja, den Legenden des Deutschraps. Doch denkt er mittlerweile auch über sein Karriereende nach? Ganz klar nein, denn das hat er in einem Interview verraten. Dort sagte er, ich will was ganz Großes.
1: Platz 2.
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0: Nicht mehr gut genug für die Spitze sind Kitschkrieg, Blumengarten und Shireen David. Der Song steigt aber ein auf Platz 129 der US-Billboard-Charts. Ein ungewöhnlicher Meilenstein für einen deutschsprachigen Song nach Angaben des Labels. Ja, ist das der erste Titel dieser Art, dem das in diesem Jahrtausend gelingt. Prominente Vorgänger gibt es natürlich auch. Zum einen 99 Luftballons von Nena. Und dann gab es nochmal Rock Me Amadeus von Falco oder auch Autobahn von Kraftwerk.
1: Platz 1.
0: Ja, wir müssen ja sagen, das DFB-Team ist zwar raus, doch in den offiziellen deutschen Charts, ja, nimmt der WM-Song weiter Fahrt auf. Das offizielle Teil Die Die steht nun erstmals an der Spitze und beschert damit Shakira ihren 5. Nummer 1-Hit. Neben Shakira werden auch zwei weitere Acts übrigens in der Halbzeitshow des WM-Finales auftreten. Wer wird am Start sein? Zum einen die K-Pop-Band BTS und dann Legende, muss man ja sagen. Madonna wird auch auftreten.

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0: nur die Cream à la Cream in eurem Radio. Prince. Wie gesagt, die Creme à la Creme kommt gleich dann noch von Topic Versus oder und A7S Kernkraft 400. Stay tuned.
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0: hören, 90er gleich in der Show. Gala, Freed from Desire, können wir alle mitsingen. Und apropos mitsingen, können wir auch bei dem Teil hier, das kommt nämlich auch noch. Das sind Outkast mit Miss Jackson, es ist 11 Uhr.
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2: Im Studio Sönke Röhling. AfD-Bundesparteitag, rund 50.000 erwartete Gegendemonstranten, tausende Polizisten. Erfurt steht vor zwei herausfordernden Tagen. Bei der Polizei rechnet man damit, dass sich über 2.000 gewaltbereite Linksextremisten aus ganz Europa auf den Weg nach Thüringen machen. Finn Riebesel freundlich berichtet.
3: Die Polizei stellt sich darauf ein, dass viele Demonstranten die Anreise der AfD-Delegierten blockieren wollen und sich dabei im Zweifel auch über Demo-Verbote hinwegsetzen. Bundesinnenminister Dobrindt blickt darauf mit Sorge und befürchtet, dass am Ende die Leidtragenden die Polizeikräfte sein werden. Die AfD will unter anderem ihren Bundesvorstand wählen. Alice Weidel und Tino Chrupalla dürften im Amt bestätigt werden.
2: Finanzminister Klingbeil will für das kommende Jahr neue Schulden in Höhe von über 200 Milliarden Euro aufnehmen, das berichtet das Erste. Demnach sind knapp 120 Milliarden Neuschulden für den regulären Haushalt vorgesehen. Mehr als 80 Milliarden kommen im Rahmen der Sondervermögen Bundeswehr, Infrastruktur und Klimaneutralität hinzu. Das Handwerk fordert für den Herbst ein zweites Reformpaket zur Senkung der Sozialbeiträge. Die Lohnzusatzkosten müssten wieder Richtung 40%, sagte der Präsident des Zentralverbands des Deutschen Handwerks Dietrich in der Bild. Der starke Anstieg der Rentenbeiträge müsste durch eine entsprechende Senkung der Krankenkassen- und Pflegebeiträge mindestens kompensiert werden, so Dietrich. Jetzt müsse die Regierung aber erstmal das erste Reformpaket umsetzen. Angesichts stark steigender Mieten fordert der Deutsche Gewerkschaftsbund einen sofortigen 6-jährigen Mietenstopp. Außerdem braucht es einen massiven Ausbau von öffentlichem und sozialem Wohnungsbau, eine wirksame Mietpreisbremse und schärfere Regeln gegen Mietwucher, so ein Sprecher. Bei der Fußball-WM stehen Ägypten und Argentinien im Achtelfinale. Ägypten setzte sich gegen Australien mit 5:3 nach Elfmeterschießen durch. Argentinien gewann mit 3:2 nach Verlängerung gegen Kap Verde. Aktuell spielt Kolumbien gegen Ghana. Unterdessen hat Jürgen Klopp bestätigt, dass der DFB ihn als neuen Bundestrainer angefragt hat. Eine feste Zusage kann er aber noch nicht geben, wie Klopp bei Magenta TV klarmachte.
4: Ich habe einen bestehenden Vertrag mit Red Bull, habe mehrfach gesagt, wie gerne ich diesen Job mache, aber habe auch gesagt, dass ich Interesse daran habe, an den Gesprächen habe, weil die müssen natürlich erst geführt werden. Und mit meinem Arbeitgeber, mit Oliver Minzlaff, muss ich natürlich auch reden, weil, also ich weiß, dass er ihm der deutsche Fußball auch im Herzen liegt und er dementsprechend sehr offen ist für diese Gespräche, aber geführt werden müssen sie ja trotzdem.
1: Das Wetter. Sonnig oder mit wenig Wolken läuft's gerade im Süden und Südwesten. Sonst sind viele Wolken unterwegs und ab und zu kann auch mal ein bisschen Regen runterkommen. Bis zum Mittag bleibt das so. Die Höchstwerte liegen heute zwischen 19 und 30 Grad. Morgen dann mehr Sonne-Wolken-Mix, dazu immer wieder Regen und vereinzelt kurze Gewitter, maximal 31 Grad.
0: Vielen Dank und einmal muss ich diesen schlechten Witz machen. Wenn Jürgen unser neuer Trainer werden würde, also Voraussetzung ist, er wird ja dann freigestellt oder entlassen, das wäre schon Klopper.
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0: Ja, deswegen übergebe ich euch das Ruder. Tag zusammen, wir reden heute darüber, welche Produkte sind als No-Name besser als das Original. Ihr gebt die Tipps, schickt sie rein per WhatsApp 051 36 80 23 835. Also ich bekomme vorwiegend Lebensmitteltipps reingeschickt, wie zum Beispiel Melanie Chiara meint, Softcake von Edeka, der ist einfach besser von der No-Name-Marke. Dann Seffi Aldi dabei, die müssen gute No-Name-Produkte herstellen. Bei Heiko Mannling meint, die Kinderschokolade, die von Aldi ist einfach um Meilen besser. Generell meint er, die Schokolade von Aldi sei klasse. Dasselbe meint auch Marion Däumling. Dann auch das hier von Aldi und ich mache keine Werbung, ich kriege kein Geld dafür. Achtung, unbezahlte Werbung. Ute Rüther meint nämlich, die Doppelkekse von Aldi sind auch besser und die Moser-Rot-Schokolade schmeckt ihr auch besser. Und dann hier auch wieder von Aldi, schreibt zumindest Michelle Seibert. Jumbo von Aldi, viel besser als das Kinder-Bueno vom Original.
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0: nächsten Na Na Na Na ist es 11 Uhr 11.
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0: Ja, ich weiß, in einigen Bundesländern sind die Ferien gestartet. Thüringen gestern, Niedersachsen am Mittwochmittag oder Donnerstag. Aber trotz alledem, Klugscheißerwissen, Bildungsauftrag gilt fürs ganze Jahr. Es gibt eine Studie und die ergab tatsächlich, dass 95% der Menschen ihr Handy ohne Grund herausholen, wenn sie sich in einer peinlichen Situation befinden. Wenn sie keinen Bock drauf haben, zack, Handy in der Hand. Manche Menschen haben eine innere Uhr, die als natürlicher Wecker fungiert. Kein Scheiß. Und es ihnen ermöglicht, aufzuwachen, wann sie es wollen. Das hätte ich auch gerne, ne? Scheiß was auf Snooze-Funktion. Innere Uhr macht den ganzen Kram. Beim Einschlafen, wenn wir schon bei Uhren und Schlafen sind, beim Einschlafen verlassen uns zuerst das Sehvermögen, dann geht der Geschmackssinn flöten, danach der Geruchssinn, der Tastsinn und ganz zuletzt hört man nichts mehr. Dann geht nämlich das Gehör. Und dann, es gab einen Mann, der eine Zugentgleisung, eine herabfallende Tür eines Flugzeuges, einen Busunfall, ein brennendes Auto und zwei Verkehrsunfälle überlebt hat. Und da hat das Schicksal es wirklich gut mit ihm gemeint. Am Ende hat er nämlich im Lotto gewonnen. Und dann, ganz wichtig, eine psychologische Studie hat herausgefunden, dass dumme Menschen wirklich zu dumm sind, um zu merken, dass sie zu dumm sind. Dasselbe Phänomen tritt übrigens auf bei unlustigen Menschen.
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Oh ja, der geilste Teil der Woche ist hier. Euer Wochenende, EV21. It's the Weekend Show. Und jetzt gerade, ich sag mal, zum Ende des Schuljahres. Wie gesagt, einige sind ja in den Ferien, andere gehen noch. Da ist es ja so, es finden dann gerne Abschlussfahrten oder Klassenfahrten statt, ja? Und das hat mich, ich sag mal, in die Überlegung gebracht. Wie waren denn meine Klassenfahrten? Und ich muss sagen, sie waren legendär. Ja. Und ich glaube, wir haben alle noch so Erinnerungen an die Klassenfahrt, wie zum Beispiel, Mensch, du stehst Schmiere und schaust, ob Frau Eickmeier kommt. Wenn wir bei den Mädels dann klopfen. Nicht, dass wir Ärger kriegen, wenn wir erwischt werden. Ja, das kennen wir doch alle. Sind wir zu den Mädels? Was haben wir gemacht? Komm, ich plaudere aus dem Nähkästchen. Dann haben die Mädels gesagt, wir ziehen uns aus und ihr zieht euch auch aus. Ja, und was hast du als Mann gemacht? Ganz schnell die Hose runtergezogen. Dann durften die Mädels einmal auf den Pipi-Mann schauen. Ja, komm. Geschenkt, oder? Oder dann auf Klassenfahrten Gespräche in Gemeinschaftszimmern. Und in wem bist du verknallt? Ja. Herrlich, ne? Schöne Erinnerung. Oder dann nach Mittagessen zum Beispiel, ist euch auch von diesem Linseneintopf so schlecht, ja? Weil einfach, ich sag mal, dieser Fraß in diesen Hotels, der war doch Mist, ne? War nie was Tolles mit bei. Oder was haben wir auch alle gemacht? So ganz heimlich. Dann sind wir ganz weit weggegangen von der Unterkunft, haben der Mama ganz schluchzend angerufen, ne? Völlig verheult, weil wir Heimweh hatten. Eigentlich nur, um zu fragen, ob es dem Kanicke oder dem Meerschweinchen gut geht, ne? Ist doch so. Oder, naja, morgen heißt es dann mit der 8b und 20 Minuten Schlaf in den Knochen den Harzer Brocken erklimmen. Mann, waren die Tage lang und die Nächte kurz. Oder man saß irgendwann, hat ein bisschen Tränen in den Augen gehabt und dann solche Sachen wie, nein, ich hab doch gar kein Heimweh. Niemals nicht. Die Tränen.

0: Oh ja, freut euch mit mir gemeinsam auf diesen Kracher in der nächsten halben Stunde. Linkin Park, In the End. Und obendrauf lege ich das hier noch. Das sind Marshmallow, Pink und Sting. Dreaming, wir schauen zu, was es ist. Oh, 11:30.
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0: Hallöchen, und die Weekend Show hilft heute und deswegen sind wir so eine kleine Dauerwerbesendung irgendwie geworden, weil ihr schickt uns heute Produkte rein, die vom No Name viel besser sind als vom Original. Also wir vertrauen jetzt euren Erfahrungen und andere dürfen davon profitieren und können es ja dann auch mal ausprobieren. Und deswegen freue ich mich über jede Nachricht von euch. Und immer wieder Aldi-Schokolade lese ich, egal welche, die ist am besten. Dann die Lakritze von Aldi soll auch besser sein. Das Eis von Aldi ist auch besser. Dann aber der Reis vom Lidl ist besser und bei Netto und bei Lidl sind dann halt der Reis einfach besser. Endlich mal eine andere Markenname. Nachher denken hier die Leute, ich frage mich alle, ob ihr von Aldi irgendwas geschenkt bekommt. Holger Westphal sagt, Nutella, Coca-Cola und so weiter haben irgendwie stark nachgelassen. Also was das Geschmackliche angeht. Und auf diesen selben Zug springt der Michael. Der meint, Cola Zero Sugar, und zwar die von Lidl, schmeckt einfach viel besser als das Original von Coca-Cola.

Das ist der aktuelle Shit von Alex Warren, Passenger. Gerade mal angemacht in eurer Weekend-Show hier. 11.33 Uhr Minuten und ja, wir müssen mal ein bisschen nostalgisch werden. Sind wir ja heute eh unterwegs, Markennamen kommt es auch nicht mehr drauf an. Und ich habe festgestellt, es gibt einfach Kombis, Produkte, die gibt es leider nicht mehr. Und irgendwie vermisse ich sie. Ja, ich hätte sie gern zurück. Und das ist vielleicht ein Aufruf, wenn der ein oder andere Verantwortliche von der Firma gerade zuhört. Hier, bitte wieder auf den Markt schmeißen, weil ich weiß, es geht nicht nur mir so. Wie zum Beispiel Dr. Oetker. Hört jemand von Dr. Oetker zu? Hier, dieser Marke, ihr wisst schon. Also ich fand ja sehr genial eine Kombi, die, sage ich mal, Fastfood besser gar nicht kombinieren kann. Nämlich könnt ihr euch noch erinnern an den legendären Pizza-Burger? Ja, hier Leute, zurück damit ins Regal. Ja, und dann, müssen wir ehrlich sein, als Kind eine Welt ohne Erwachsene, die haben wir uns alle gewünscht, oder? Und da gibt es ja auch so Serien, die wirklich dann so funktioniert haben. Und damit ist gemeint The Tribe. Auch die Serie dürfte mal wieder im Fernsehen laufen. Oder? Was vermisse ich zum Beispiel? Die guten alten Zeiten von Gülcan, Mola und wie sie alle hießen. Ihr wisst schon, Viva TV, ne? Da lief den ganzen Tag Musikvideos, konnten wir uns anschauen. Ach, herrlich. MTV gab es ja auch noch. Einfach den ganzen Tag Musik nebenbei hören und die Videos glotzen. Herrlich. Wäre das nicht schön, wenn das auch mal wieder zurückkommen würde? Oder könnt ihr euch noch am Frufo erinnern? Na komm, die Experten unter euch, die wissen, das ist ein Quark, ja. Und was war das Tolle im Quark? Das war so ein Becher rund und in der Mitte gab es ein Extrafach. Und Achtung, wir haben es geliebt. Warum? Weil in diesem Extrafach was drin war. Eine Spielfigur. Und die wollten wir doch alle haben. Easy.

0: 11 Uhr? Gleich 44 Minuten. Kayla Sings Liebesbriefe in eurer Weekendshow. Und egal, wo wir hinhören, es gibt Fachkräftemangel in Deutschland. Das ist bekannt, wird auch immer wieder in der Politik diskutiert. Aber Olaf Schubert hat noch festgestellt, es gibt noch, ich sag mal, Fachkräftemangel in einer besonderen Branche.
1: Denn man muss es ja auch mal so sehen, als wir brauchen ja Fachkräfte. Da erzähle ich ja niemandem was Neues. Ja, es herrscht Fachkräftemangel in allen Bereichen. Das hängt natürlich auch mit Bezahlung zusammen. Das will ich nicht leugnen. Das habe ich selber auch erlebt. Bei meinem ersten Bewerbungsgespräch, ja, da hat der Chef gesagt, pass auf, bei uns verdienst du am Anfang wenig und später mehr. Da habe ich gesagt, okay, kein Problem, komme ich später wieder. So, jetzt Situation, Fachkräftemangel. Überall, ja, Handwerk, weiß man ja, Gastro, Fachkräftemangel ganz extrem in der Politik, Pflege. Ja, die größte Drastizität des Fachmangels offenbart sich natürlich, wie gesagt, eben im Pflegesektor. Es gibt auch Mangel in Bereichen, in denen man das gar nicht vermutet. Also zum Beispiel im Sektor frivoles Bewegtbild. Ja, der deutschen Pornoindustrie fehlen wirklich massiv männliche Darsteller. Also ich saß vor dem Computer, arglos. Ich war im Netz, weiß gar nicht mehr, was ich machen. Genau, ich wollte irgendwas runterholen und ein Pornofilm. Und da sieht man den Fachkräftemangel eben ganz extrem, ja? Auf 5 Frauen kam dort ein Mann. Ja? Der hat sich dort einen abgehöckert. Also, das war komplett würdelos, ja? Also so ein niederschmetterndes Schauspiel, der hat irgendwie versucht, die Stellung zu halten, sag ich mal. Und das kann's doch nicht sein. Also ist das noch das Deutschland, das ich kenne? Und

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1: Das ist, macht so Spaß hier. Super hier, wirklich, das ist so super.

0: Also komm Leute, sind wir mal ehrlich, es kann einen schon wahnsinnig machen, wenn man mal schnell was im Netz nachschauen will und sich einfach die Seite nicht aufbaut oder ChatGPT ewig lange für eine Antwort braucht. Wie lange würdet ihr so warten, bis sie abbricht? Das wollte ich mal wissen.
1: Oh, ich denke 3 bis 5 Sekunden. Wenn ich merke, lädt gar nicht, dann gehe ich da raus. Ja, ist nervig auf jeden Fall.
2: Ich habe das regelmäßig auf der Arbeit. Da ist das unwahrscheinlich schwierig mit der Internetverbindung. Wenn sich das nicht aufdröselt, nach 5 Sekunden spätestens breche ich das ab.
3: Ich denke auch so nach 3, 4, 5 Sekunden hat sich die Sache dann auch erledigt für mich. Dann switche ich schon wieder auf irgendeine App oder gucke irgendwie, dass ich mir anders helfen kann.
4: Ich verliere schnell die Geduld, vor allem wenn man irgendwas sehen möchte oder auch man bekommt Werbung angezeigt, ich klicke da drauf und dann lädt es nicht und dann irgendwie nach gefühlt 4 Sekunden drücke ich auf Restart, dann geht es immer noch nicht und dann habe ich auch keine Lust mehr, dann mache ich was anderes.
5: Ich verliere die Geduld sofort. Es geht mir total auf den Keks. Das kann doch im Jahr 2026 nicht angehen, dass eine Website nicht lädt.
0: Ja. Genau, eigentlich hat er doch recht, oder? Aber wir sind doch alle ungeduldig. Ich glaube, jeder von uns hat sich gerade in der Umfrage wiedergefunden. Es gibt tatsächlich eine spannende YouGov-Umfrage genau zu dem Thema digitale Geduld. Die nehmen wir gleich auseinander in der nächsten halben Stunde. Stay tuned, gleich noch Musik von Flo. Don't break her heart.
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0: Auf der anderen Seite der Nachrichten gibt's Musik, die eure Boxen garantiert zum Schwitzen bringt, wie das Teil hier. Großartig. JC Alicia Keys, Empire State of Mind. Und für alle, die es elektronisch ein bisschen mehr mögen, habe ich auch noch was mitgebracht, nämlich das Teil hier. Der seine Karriere ja leider an den Nagel gehangen hat. Gibt keine neue Mucke von ihm. Die Rede ist von Martin Solveig. Und The Night Is Out gibt's auch gleich in den nächsten 30 Minuten. Der Blick zu, es ist kurz vor 12 Uhr.
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2: Im Studio Sönke Röhling. AfD-Bundesparteitag, rund 50.000 erwartete Gegendemonstranten, tausende Polizisten. Erfurt steht vor zwei herausfordernden Tagen. Bei der Polizei rechnet man damit, dass sich über 2.000 gewaltbereite Linksextremisten aus ganz Europa auf den Weg nach Thüringen machen. Finn Riebesel freundlich berichtet.
3: Die Polizei stellt sich darauf ein, dass viele Demonstranten die Anreise der AfD-Delegierten blockieren wollen und sich dabei im Zweifel auch über Demo-Verbote hinwegsetzen. Bundesinnenminister Dobrindt blickt darauf mit Sorge und befürchtet, dass am Ende die Leidtragenden die Polizeikräfte sein werden. Die AfD will unter anderem ihren Bundesvorstand wählen. Alice Weidel und Tino Chrupalla dürften im Amt bestätigt werden.
2: Finanzminister Klingbeil will für das kommende Jahr neue Schulden in Höhe von über 200 Milliarden Euro aufnehmen, das berichtet das Erste. Demnach sind knapp 120 Milliarden Neuschulden für den regulären Haushalt vorgesehen. Mehr als 80 Milliarden kommen im Rahmen der Sondervermögen Bundeswehr, Infrastruktur und Klimaneutralität hinzu. Das Handwerk fordert für den Herbst ein zweites Reformpaket zur Senkung der Sozialbeiträge. Die Lohnzusatzkosten müssten wieder Richtung 40%, sagte der Präsident des Zentralverbands des Deutschen Handwerks Dietrich in der Bild. Der starke Anstieg der Rentenbeiträge müsste durch eine entsprechende Senkung der Krankenkassen- und Pflegebeiträge mindestens kompensiert werden, so Dietrich. Jetzt müsse die Regierung aber erstmal das erste Reformpaket umsetzen. Angesichts stark steigender Mieten fordert der Deutsche Gewerkschaftsbund einen sofortigen 6-jährigen Mietenstopp. Außerdem braucht es einen massiven Ausbau von öffentlichem und sozialem Wohnungsbau, eine wirksame Mietpreisbremse und schärfere Regeln gegen Mietwucher, so ein Sprecher. Bei der Fußball-WM stehen Ägypten und Argentinien im Achtelfinale. Ägypten setzte sich gegen Australien mit 5:3 nach Elfmeterschießen durch. Argentinien gewann mit 3:2 nach Verlängerung gegen Kap Verde. Aktuell spielt Kolumbien gegen Ghana. Unterdessen hat Jürgen Klopp bestätigt, dass der DFB ihn als neuen Bundestrainer angefragt hat. Eine feste Zusage kann er aber noch nicht geben, wie Klopp bei Magenta TV klarmachte.
4: Ich habe einen bestehenden Vertrag mit Red Bull, habe mehrfach gesagt, wie gerne ich diesen Job mache, aber habe auch gesagt, dass ich Interesse daran habe, an den Gesprächen habe, weil die müssen natürlich erst geführt werden. Und mit meinem Arbeitgeber, mit Oliver Minzlaff, muss ich natürlich auch reden, weil, also ich weiß, dass er ihm der deutsche Fußball auch im Herzen liegt und er dementsprechend sehr offen ist für diese Gespräche, aber geführt werden müssen sie ja trotzdem.
5: Das Wetter. Sonnig oder mit wenig Wolken läuft's gerade im Süden und Südwesten. Sonst sind viele Wolken unterwegs und ab und zu kann auch mal ein bisschen Regen runterkommen. Bis zum Mittag bleibt das so. Die Höchstwerte liegen heute zwischen 19 und 30 Grad. Morgen dann mehr Sonne-Wolken-Mix, dazu immer wieder Regen und vereinzelt kurze Gewitter, maximal 31 Grad.
0: Dankeschön!
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0: Tag zusammen, heute geht's in der Show darum, Marke versus No-Name. Aber wir kümmern uns mehr um No-Name. Wir holen uns heute hier Tipps von euch ab. Welche No-Name-Marke kann einfach mehr als die Marke? Gerne weiter reinschicken. 05136 8023 835. Marion Nitz isst sehr gerne Nutella, aber nicht das Original. Nein, das von Aldi und von Rewe sei viel besser, weil es nicht so süß ist. Dann hier Ilmis ist dabei, der Rotkohl von Netto. Einfach genial, schreibt sie. Einfach besser als der von Kühne. Dann Caroline Demmich meint, viele Marken sind nur teuer. Zum Beispiel, ich esse lieber die Billigschokolade als irgendwelche Marken von Lind oder Haché, weil sie einfach besser schmecken. Dann Rumkokos von Spar, besser als das Original, meint zumindest Eva Presser. Kerstin Mars gemeint, wenn ihr hier Freunde vom Buttergemüse seid, das von Aldi ist auch sehr zu empfehlen. Und dann meint Susanne Müller so ein bisschen allgemein. Naja, da gibt es viel auch von gut und günstig, zum Beispiel von Edeka. Viele Eigenmarken sind super, auch zum Beispiel die Lidl oder auch Aldi-Ware. Und ich muss sagen, ich habe ja auch schon viele No-Name-Produkte ausprobiert. Ich muss auch sagen, es gibt so in jedem Supermarkt so ein No-Name-Produkt, wo ich auch sage, es ist viel besser als das Original.
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0: Weekend Show läuft bei euch um 12.11 Uhr. Nehmen wir mal an, ihr stellt ChatGPT eine Frage oder ihr wollt online shoppen oder irgendetwas im Internet recherchieren. Also alles Dinge, die die meisten von uns wirklich täglich tun. Wie lange würdet ihr warten, bis ihr eine Antwort bekommt oder sich eine Webseite dann aufgebaut hat? Nicht sehr lange, denn das hat eine YouGov-Umfrage herausgebracht. Mehr als die Hälfte der Internetnutzer bricht nämlich digitale Anwendungen ab, wenn sie länger als einige Sekunden warten müssen. Mehr zu dieser Studie und was sich am Internet hierzulande ändern muss, darüber sprechen wir jetzt mit Ivo Ivanov, der bei mir in der Leitung ist. Hallo.
1: Ich grüße Sie. Hallo.
0: Hallo, Herr Ivanov. Ich habe es ja eben so ein bisschen schon mal verraten. Wie groß ist denn die Geduld der Deutschen bei, ich sag mal, digitalen Anwendungen?
1: Also die Geduld ist deutlich kleiner geworden. Das sehen wir auch bei KI. Da sind die Millisekunden relevant, wenn ein digitaler Dienst nicht funktioniert, wenn die Antwort nicht kommt, wenn die Reaktion nicht da ist auf einer Webseite oder im Videobereich, im Streamingbereich, im Live-TV-Bereich, dann sind die Menschen einfach weg, weil wir einfach ungeduldiger geworden sind.
0: Okay. Sie sagen, wir verlieren immer mehr oder zunehmend die Geduld. Hat sich das in den vergangenen Jahren irgendwie geändert?
1: Ja, absolut. Ganz klar ist das der Trend. Über 40% der Befragten aus unserer Studie haben auch gesagt, dass sie heute weniger Geduld mit digitalen Anwendungen haben als noch vor einigen Jahren. Unsere Erwartungen haben sich verändert, weil wir uns an Tempo gewöhnt haben. Erst recht im KI-Bereich. Wenn man eine Frage stellt und die Antwort nicht prompt kommt, dann ist man genervt.
0: Wie sieht's denn abseits der KI aus?
1: Das betrifft längst nicht nur die KI. Ob Website, Streaming, Gaming oder Bezahlen im Netz. Sobald es ruckelt oder hängt, steigt der Frust. Gerade beim Streaming oder beim Spielen merken Nutzerverzögerungen sofort. Und das ist ja genau der Punkt. Digitale Angebote werden nicht nur nach dem Inhalt bewertet, sondern auch danach, wie schnell und flüssig sie funktionieren.
0: Ja.
1: Und Unternehmen, die kämpfen um Kunden und Zufriedenheit, hängt von Internetgeschwindigkeit ab.
0: Was heißt denn das jetzt für Unternehmen, aber auch für unsere digitale Infrastruktur?
1: Geschwindigkeit ist alles. Wenn ein Dienst langsam ist, denken viele sofort, das funktioniert nicht und das beeinträchtigt das Vertrauen. Für Unternehmen ist das entscheidend. Es geht um

0: Reputation, um Leistungsversprechen und insgesamt um die Zufriedenheit von Kunden. Egal um welche Applikation es geht. Es geht von Online-Banking bis hin zu Fußball live. Und wenn es da nicht funktioniert, sind die Kunden sofort weg.
1: Aber wie können wir denn unsere digitale Infrastruktur irgendwie verbessern?
0: Indem wir digitale Infrastruktur näher an Menschen bringen. Also nicht nur gute Netze, sondern auch Rechenleistung dort, wo sie gebraucht wird. Dazu gehören Glasfaser, Mobilfunk, Rechenzentren, die näher an Nutzer und Unternehmen rücken. Denn je kürzer der Weg für die Daten, desto geringer die Verzögerung, desto besser die Qualität. Wenn Deutschland digital erfolgreich bleiben will, müssen wir genau diese Infrastruktur jetzt konsequent ausbauen, bis in die letzte Berghütte.
1: Sagt Ivo Ivanov von YouGov. Ich sage vielen Dank für die ganzen Informationen.
0: Ich danke Ihnen.
1: Sehr, sehr gerne. Also höchstens 10 Sekunden haben wir gerade gelernt, würde über die Hälfte der Internetnutzer warten, bis sie sich eine Webseite aufgebaut hat oder sie von der KI, wie zum Beispiel ChatGPT, eine Antwort bekommen. Dauert es länger, würden sie die Anwendung schließen. Das sagt zumindest die aktuelle Umfrage.

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Ja, kurzer Wochenvergleich hier bei euch in der Weekend Show und wir stellen fest, es ist 12 Uhr und 21 Minuten. Ja, und 2025 war für sie zumindest ein Jahr voller Umbrüche. Wir reden von ihr hier, Katy Perry. Nach der Trennung von ihrem langjährigen Partner Orlando Bloom, mit dem sie auch die Tochter Daisy Duff hat, verarbeitet die Sängerin ihre Emotionen nun in neuer Mucke. Im Podcast Unfamous with Justin Traitor sprach die 41-Jährige wirklich sehr, sehr offen darüber, wie sehr sie die vergangenen Monate einfach geprägt haben. Und das letzte Jahr war ziemlich hart, sagte sie selber, dass sie sich erstmal ja bewusst erlaubt habe, ihre Wut zuzulassen. Es gibt einen neuen Song, der heißt Watch It Burn. Beschäftigt ja Katy sich damit, ihrer Dunkelheit und den Gefühlen, die sie lange verdrängt habe. Anstatt sich weiter auf Selbstmitleid oder in Selbstmitleid zu verlieren, habe sie beschlossen, den Schmerz zuzulassen und daraus zu lernen. Die Sängerin beschreibt diesen kreativen Prozess selber als eine ja, Art Befreiungsschlag. Nach dem Ende ihrer Beziehung mit Orlando Bloom schlägt sie nun neue Töne an in ihrem neuen Song, zeigt die Popstar-Ikone sich so verletzlich und ungefiltert wie selten zuvor und gesteht, dass sie ihre Wut wirklich jahrelang unterdrückt hat. Wir hören uns das Teil mal an. Hier ist sie und wie ich sie immer liebevoll nenne, Tante Käthe in eurem Radio. Watch it burn.

0: Macht euch den Samstag eures Lebens. Und das hier an Musik baller ich euch in der nächsten halben Stunde in die Ohren. Bisschen was Deutsches gefällig, kein Problem, habe ich dabei.
1: Also schließt euch die Augen.
0: Ja, das ist Zeit für die großen Gefühle. Max Herre, Philipp Porzel, Wolke 7. Ich habe am Himmel noch nicht durchgezählt, wo die jetzt heute genau ist. Außerdem den Sound der 90er bei mir gleich mit dem Teil hier. Ja. Oh ja. DJ Bobo. Keep on dancing, gleich halb eins.
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0: Kennt ihr noch? Tipp war die Eigenmarke von Real. Real wissen wir, gibt es nicht mehr. Tipp war das Kürze für toll im Preis. Und wir reden ja heute, welche No-Name-Produkte sind einfach besser als das Original. Niki Chess meint, Nuspi ist einfach besser als das Nutella. Cornelia Ratorius schreibt, von gut und günstig die Remoulade. Schmeckt ihr einfach besser. Kenne kein einziges. Also Gabriele Seitz hat mir das geschickt und meint, ich kenne kein einziges No-Name-Produkt, was besser ist. Angela Rosenthal sieht es anders. Der Doppeldecker-Pudding von Aldi ist einfach viel besser als das Original von Dr. Oetker. Was haben wir hier noch? Ach, der Aperol von Aldi ist eine Eigenmarke, soll auch besser schmecken. Das Mignon oder die Mignon-Schnitten von Hofer sind einfach besser. Und dann hier Barbara Riedel meint, die Schokolade von Penny, die hat's auch. Die ist besser. Oder alles Reiniger.

0: Samstagmittag, 12.34 Uhr. Ist auch so eine optimale Zeit für meine Wochenempfehlung.
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0: Und da muss ich mal knallharte Fakten vortragen. 23 Jahre jung, bereits dreifache Grammy-Preisträgerin und über 36 Millionen weltweit verkaufte Alben. Olivia Rodrigo ist sozusagen die neue Pop-Prinzessin und mit Yuncine Preddy, Sad for a Girl So in Love, ist ihr drittes Album da. Eine Sammlung trauriger Liebeslieder, aber voller Romantik, Sehnsucht und Angst. Ja, Olivia Rodrigo nennt Künstlerinnen wie Taylor Swift, Alanis Morissette, Avril Lavigne, Lordi und Fiona Apple als wichtigsten Einfluss. Ihr Sound verbindet moderne Pop-Produktion mit Elementen aus alter Native-Rock, Singer-Songwriter-Pop und auch irgendwie so ein bisschen Pop-Punk. Ja, wer auf dem neuen Album wieder mit dem wütenden, gebrochenen Retro-Pop-Punk rechnet, der Goods oder auch Shore, das sind ja die beiden Vorgängeralben, sehr geprägt hat, wird beim ersten Anhören dann aber etwas irritiert sein. Rodrigo wirkt deutlich nachdenklicher, melancholischer, lehnt sich wieder mehr in gefühlvollen Balladen. Außerdem fließen dann auch noch so kleine Indie-Rock-Dream-Pop-Momente mit ein, gespickt mit 80s angehauchten Synths und Rodrigos drückenden, mitreißenden Vocals. Wir hören doch mal rein jetzt in diese Platte.

Das ist auch mein Albumtipp in dieser Woche. Kommt von Olivia Rodrigo und heißt You Seem Pretty Sad for a Girl So in Love. Auch wenn auf diesem Album dieses Album sich so deutlich weniger eignet, diesem aufgeladenen Gefühl von Girlhood und Wut, dass man da irgendwie freien Lauf lassen kann, schafft es Rodrigo auch auf diesem Album einen weiteren großen Schritt nach vorne zu gehen und wirklich komplexe Gefühle in ein schönes und vielfältiges Popgewand zu kleiden. Ich bin überzeugt von der Platte, ihr könnt sie euch gönnen. Wir hören natürlich einen Song daraus, hier ist sie mit Purple. Das

0: für mehr Romantik in der Show. Gerade angemacht, Romantic, Always You. 12:43, wenn ihr gerade die Uhr am Kramen seid. Ihr habt ja mich hier, die Weekend-Show an diesem Samstag. Und Claudia Neumann kommentiert ja aktuell für ZDF oder für das ZDF einige WM-Spiele. Und das leider nicht ganz kritikfrei. Sie ist nicht gerade sehr beliebt unter den Zuschauern. Sie war auch, ja, muss man ganz ehrlich sagen, nicht immer gut drauf. Aber man muss sie ja zugutehalten. Einfach ist der Job nicht. Weil man steht ja auch so als Fußballkommentator ja immer so ein bisschen unter Druck.
1: Und erlauben Sie mir die Formulierung dieser Art, also neu gekommen, ist jetzt gerade ein Mann, der in seinem Nachnamen einfach zu viele E's hat. Deswegen musste ich mich kurz sammeln, um ihn auszusprechen das erste Mal. Druck ist groß. Sebelle Bälle.
0: Ja, okay. Aktuell, die Festivalsaison hat angefangen und Festivals sind ja legendär, gerade wenn man ein paar Tage da bleibt und auch dort schön zeltet und für mehrere Tage ist. Für diese Truppe hier ist es aber, ich würde mal sagen, ein wenig scheiße gelaufen.
2: So Leute, Festival Tag 3, uns hat einfach jemand in den Trichter geschissen. So eine ekelhafte Scheiße, Alter.
0: Das ist schon Pech. Und komm, hier noch eine Top-Antwort aus einer Quizshow.
3: In welcher Stadt in NRW befindet sich in der Lichtburg der hierzulande größte Kinosaal?
4: Essen.
3: Welchen Buchstaben muss man in Ralf entfernen, um den Namen eines telegenen Außerirdischen zu erhalten?
4: P.
3: Entschuldige bitte. Es ist, das ist schon ein Jahresrückblick, verdächtig.
5: Das

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0: dieser Stunde noch Reste, und zwar von Rudy Mantle und John Newman. Fear the Love, Ohrenblick.
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0: Oho, macht ihr auch gleich? Wenn ich euch verrate, was in der nächsten halben Stunde hier Musik läuft. Vorher noch die letzten Töne von John. Oho. Oh. Großartiger Song mit Gefühl. Bonnie und Clyde, Sarah Connor und Henning Wieland. Außerdem dieser 90er noch. New Kids on the Block, Step by Step. Es ist 13 Uhr und ein paar gequetschte.
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2: Im Studio Sönke Röhling. AfD-Bundesparteitag, rund 50.000 erwartete Gegendemonstranten, tausende Polizisten. Erfurt steht vor zwei herausfordernden Tagen. Bei der Polizei rechnet man damit, dass sich über 2.000 gewaltbereite Linksextremisten aus ganz Europa auf den Weg nach Thüringen machen. Finn Riebesel freundlich berichtet.
3: Die Polizei stellt sich darauf ein, dass viele Demonstranten die Anreise der AfD-Delegierten blockieren wollen und sich dabei im Zweifel auch über Demo-Verbote hinwegsetzen. Bundesinnenminister Dobrindt blickt darauf mit Sorge und befürchtet, dass am Ende die Leidtragenden die Polizeikräfte sein werden. Die AfD will unter anderem ihren Bundesvorstand wählen. Alice Weidel und Tino Chrupalla dürften im Amt bestätigt werden.
2: Finanzminister Klingbeil will für das kommende Jahr neue Schulden in Höhe von über 200 Milliarden Euro aufnehmen, das berichtet das Erste. Demnach sind knapp 120 Milliarden Neuschulden für den regulären Haushalt vorgesehen. Mehr als 80 Milliarden kommen im Rahmen der Sondervermögen Bundeswehr, Infrastruktur und Klimaneutralität hinzu. Das Handwerk fordert für den Herbst ein zweites Reformpaket zur Senkung der Sozialbeiträge. Die Lohnzusatzkosten müssten wieder Richtung 40%, sagte der Präsident des Zentralverbands des Deutschen Handwerks Dietrich in der Bild. Der starke Anstieg der Rentenbeiträge müsste durch eine entsprechende Senkung der Krankenkassen- und Pflegebeiträge mindestens kompensiert werden, so Dietrich. Jetzt müsse die Regierung aber erstmal das erste Reformpaket umsetzen. Angesichts stark steigender Mieten fordert der Deutsche Gewerkschaftsbund einen sofortigen 6-jährigen Mietenstopp. Außerdem braucht es einen massiven Ausbau von öffentlichem und sozialem Wohnungsbau, eine wirksame Mietpreisbremse und schärfere Regeln gegen Mietwucher, so ein Sprecher. Bei der Fußball-WM stehen Ägypten und Argentinien im Achtelfinale. Ägypten setzte sich gegen Australien mit 5:3 nach Elfmeterschießen durch. Argentinien gewann mit 3:2 nach Verlängerung gegen Kap Verde. Aktuell spielt Kolumbien gegen Ghana. Unterdessen hat Jürgen Klopp bestätigt, dass der DFB ihn als neuen Bundestrainer angefragt hat. Eine feste Zusage kann er aber noch nicht geben, wie Klopp bei Magenta TV klarmachte.
4: Ich habe einen bestehenden Vertrag mit Red Bull, habe mehrfach gesagt, wie gerne ich diesen Job mache, aber habe auch gesagt, dass ich Interesse daran habe, an den Gesprächen habe, weil die müssen natürlich erst geführt werden. Und mit meinem Arbeitgeber, mit Oliver Minzlaff, muss ich natürlich auch reden, weil, also ich weiß, dass er ihm der deutsche Fußball auch am Herzen liegt und er dementsprechend sehr offen ist für diese Gespräche, aber geführt werden müssen sie ja trotzdem.
1: Das Wetter.
5: Sonnig bis leicht wolkig läuft der Mittag bei uns rein und im Süden bleibt's meist trocken. Richtung Nachmittag ziehen im Norden und Osten mehr Wolken durch. Da kann ab und zu auch mal ein bisschen Regen runterkommen. Insgesamt werden es heute aber nochmal warme 19 bis 30 Grad. Morgen mal mehr, mal weniger Wolken, zwischendurch Regen und vereinzelt ein kurzes Gewitter, maximal bis 31 Grad.
0: Aber sind wir mal ehrlich, ein bisschen Regen kann die Natur vertragen, oder?
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0: Tag zusammen. Heute heißt es No Name. Welches ist besser als das Original? Ihr seid fleißig am Reinschicken, freut mich sehr. Holger Littke meint, die Fischstäbchen und Kroketten von Edeka wären besser als das Original von Captain Iglo. Beate Thaler meint, die Erdnussflips von Rewe holen sie mehr ab. Die Milchschnitte von Lidl schmeckt Jessica Hertel besser. Christa Nickel meint fast alles. Und Erwin Mutoschad hat geschrieben, und zwar Achtung, hier DL, Achtung, falsche Fragestellung. Die meisten No-Name-Produkte stammen aus derselben Fabrik und sogar aus derselben Maschine und haben dieselbe Rezeptur wie die Markenprodukte. Wenn da jemand trotzdem einen Unterschied schmeckt, sollte man sich ganz andere Fragen stellen. Hat ein Markenname einen Geschmack oder lassen sich die Verbraucher gerne veräppeln? Oh, gewagte These, oder?

0: ihr merkt schon, die Weekend-Show klar auf Sommer umgestellt. 13.11 Uhr an diesem Samstag. Und getreu dem Motto, alles nur geklaut, gibt's ja so Sachen, wo man denkt, man weiß, wo sie herkommen. Aber in Wirklichkeit, nee, ist nicht so. Ich meine, bei Eis, ne? Also Eis essen wir gerne im Sommer, kommt aus Italien, unbestritten. Aber wie sieht's denn aus bei Nudeln? Also ich würde sagen, die meisten von euch behaupten jetzt, die Nudeln kommen eigentlich aus Bella Italia. Ja, aber wer hat's erfunden? Ja, man sagt China, weil zumindest gab es dort als erstes die Nudeln. Dort fand man nämlich einen über 4000 Jahre alten Topf Spaghetti. Ah, Köttbullar. Da würden ja alle sagen, natürlich, die drücken wir uns alle, wenn wir beim Ikea sind, beim Besuch mal in den Kopf. Aber kommen die aus Schweden? Leider nein. Aus der Türkei. Wusste ich auch nicht. Das hat eine schwedische Behörde sogar schon mal gepostet. Ja? Haben wir noch was? Ja, alles nur geklaut? Croissants. Vom Namen her, Frankreich. Aber Pustekuchen. Die Ösis waren's. Ja, unsere Nachbarn. Die Franzosen haben sich wohl hier ja, vom handförmigen österreichischen Gebäck, nämlich den Kirpferl, inspirieren lassen. Und entstanden ist dann einfach ein Croissant. Dann, ja, die Hamburger, ne? Also vom Namen her würde man sagen, klar, die kommen aus Hamburg, aber nein. Also anders gesagt, sie kommen aus Amerika, weil wir diesen Fastfood-Kram alle aus Amerika kennen. Aber die Hamburger heißen Hamburger, weil sie aus Hamburg kommen. Nämlich es ist so, um 1800 Leute chillen in Hamburg. Sie wollen per Schiff nach Amerika, die Reiseverpflegung, Frikadellenbrötchen. Der Rest ist Geschichte. Ja, wusstet ihr auch nicht, ne? Und Techno? Techno verordnen wir alle unter Berlin, oder? Aber nix da. In Detroit, da kam Techno her. Da hat die afroamerikanische Community gekocht. In den 80s mischte man hier erstmals Afrobeats mit elektronischen Sounds zusammen. Und nach dem Mauerfall wurde Techno dann in Berlin so richtig groß. Ja, aber immer vorne mit dabei halt die DJs aus Detroit.
1: Wir wurden geboren.

Ja, große Diskussion heute in der Weekend Show. Warum? Wir unterhalten uns heute über Markenprodukte und No-Name-Produkte. Und wir wollen herausfinden, was ist jetzt besser, das Original oder die Fälschung? Ja. Und viele schreiben dazu, naja, also es gibt No-Name-Produkte, die sind einfach viel besser als die Marke. Wie zum Beispiel Waltraud Hartmann, die schreibt, die meisten No-Name-Produkte sind oft besser als Markenprodukte, obwohl viele Produkte vom selben Hersteller stammen. Man muss nur hinten drauf schauen. Ja, es wird manchmal im selben Werk hergestellt, das stimmt tatsächlich. Oder hier Dani Lemke meint, sowas gibt es nicht. Die meisten Marken und deren Abklatsch ist oder hat nichts mehr mit den Lebensmitteln oder Süßigkeiten zu tun. Es ist alles nur noch ekelig. Deswegen kaufe ich nur noch das Wochenende ausschließlich natürliche oder wo Sachen drin sind, wo aus natürliche Inhaltsstoffe drin sind. Kann man ja so machen, ne? Ja, Ellie Sefz meint jegliche Eigenmarken von Nutella. Ja, gut. Dann Herbert Matzer meint Erasco. Wir kennen alle die Suppen von Erasco. Er meint, die Erbsensuppe ist die einzigste, die man von denen essen kann. Okay, nicht schlecht. Mittlerweile ist Miracoli auch eingeholt worden. Gibt's schon viel bessere. Oettinger statt Radeberger. Also Oettinger ist auch so ein Billigbier, habe ich mir mal sagen lassen. Oettinger Pilz, nur keiner will's, ne? Kennt man alle irgendwo. Dann die Schokolade von Lidl, die soll auch besser sein. Milchmäuse statt Schokobons. Der Butterkeks von Aldi, haben wir heute schon gehört, ist auch angeblich viel besser. Oder hier der Mini-Kinder-Früchtequark von Aldi oder Lidl. Lieber den. Oder Achtung hier, auch wichtig, gerade wenn es ums Grillen geht, hier die Steakhouse-Pommes von Lidl. Einfach besser. Die Moser-Schokolade von Aldi, die soll auch einfach mehr drauf haben. Ja, oder die Eigenmarken, was Biosäfte von Aldi angeht, sind auch viel besser. Gut, nehmen wir mal so mit. Ich sage ja auch so, das ein oder andere No-Name-Produkt finde ich auch besser. Aber es gibt auch Sachen, wo ich sage, da ist die Marke besser. Wie zum Beispiel beim Parfüm, ne? Also das Abklatschen.

0: In der nächsten halben Stunde haue ich das mal in euer Radio. Ja, aus den aktuellen Dance-Charts. No Broke Boys, Disco Lines und der hier kommt auch noch. Großartiger Sound der 90er mit Summer Feeling pur. Das sind Pure Chores, All Saints.
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0: So, und ich habe jetzt hier Mismo aufliegen mit dem Song Hello und ich mach's mal wie er. Hello.

0: Minuten nach halb zwei kümmern wir uns mal hier rum.
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0: Ja, er sorgt für Spektakel in Paris und sie wehrt sich gegen KI-Songs. Ja, mitten in Paris entsteht ein Sandstrand mit einer riesigen Wasserwand und was eher nach Urlaub klingt als nach Fashion Week ist das Bühnenbild der neuen Louis Vuitton Show und zwar genau von ihm hier. Die hat nämlich Pharrell Williams auf die Beine gestellt. Der Musikerproduzent hat in der französischen Hauptstadt seine neue Herrenkollektion für den Frühjahr-Sommer 2027 mal eben präsentiert. Williams gehört ja zu den erfolgreichsten Musikproduzenten der vergangenen Jahre. Er steht hinter Hits wie Happy, den haben wir gerade gehört, oder arbeitete mit Künstlern wie Jay-Z, Beyoncé, Kendrick Lamar zusammen. Seit 2023 ist er Creative Director der Herrenmode von Louis Vuitton. Seitdem setzt er bei seinen Schauen nicht nur auf Mode, sondern wirklich auf eine wirklich große Inszenierung aus Musik, Kunst und natürlich auch Popkultur. Die neue Kollektion ist von Williams oder ja von Williams Heimat Virginia und dem Surfer-Lifestyle inspiriert. Zu sehen sind lokal oder lockere Schnitte, helle Farben und irgendwie ein sommerlicher Look. Für viele Besucherinnen und Besucher steht dieses Mal aber weniger die Kleidung als das aufwendig gestaltete Bühnenbild im Mittelpunkt. Neue Songs tauchen plötzlich auf TikTok, Instagram oder anderen sozialen Netzwerken auf. Viele Fans glauben zunächst, es handelt sich um bislang unveröffentlichte Musik, nämlich von ihr hier. Doja Cat. Doch die US-amerikanische Sängerin und Rapperin widerspricht deutlich. Die Stücke stammen nämlich dem nach und ihren Angaben zufolge von einer künstlichen Intelligenz. Ja, für die 15 oder für die Grammy-Fach oder für die Grammy-Gewinnerin ist das ein wachsendes Problem. Doja Cat gehört ja seit Jahren zu den erfolgreichsten Künstlerinnen im Pop und Hip-Hop. Der Fall ist aber kein Einzelfall. Immer mehr Musiker sehen in den KI-generierten Songs ein Problem, die unter ihrem Namen im Internet verbreitet werden. Die Programme können Stimmen inzwischen so realistisch nachbilden, dass der Unterschied zur echten Aufnahme oft kaum noch zu erkennen ist. Für die Künstler bedeutet das, dass sie zunehmend die Kontrolle darüber verlieren, welche Musik mit ihrer Stimme dann wirklich veröffentlicht wird.
1: Das waren die Pop News.

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von Lola Young kommen wir jetzt mal hier um 13.44 Uhr in der Weekend Show zu wirklich sommerlichem Beachbop. Einfach unbeschwert, leichtfüßig, surfig. Angesichts, ja, ich sag mal, der momentan aufkommenden Sommerlaune wünscht sich Marcel von der Insel Sylt folgenden Song, und zwar Mike Franti und The Sparrowhead. The Sound of Sunshine. Und ich gucke gerade aus dem Studiofenster. Also bei mir heute keine Sonne, aber vielleicht ja bei euch. Und damit sind wir beim lange nicht mehr im Radio gehört Song. Also das ist ja die Musik, die ich immer sehr gerne für euch zurückhole, die ihr im Radio vermisst, wo ihr sagt, Mensch, spiel keinen Sender mehr. Ich spiele immer nur das Gleiche. Nein, schickt's mir am besten per WhatsApp 051 36 80 23 835, und mit ein bisschen Glück könnt ihr dann schon nächsten Samstag hier die Mucke bestimmen. Vielleicht auch ein sommerlicher Titel. Wäre ja schön. Sprache oder Text. Einfach herschicken. Von den 90ern bis heute wie immer freie Auswahl aus der Schranz, Gothic, Heavy Metal oder sonst irgendwas. Und jetzt Sommer in eurem

0: Samstag, der 4.7. Ist heute noch ein besonderer Tag, ne? Wir können heute feiern den Rippchentag. Und passend dazu ist heute Barbecue-Tag. Macht doch mal ein Barbecue. Noch ist ja trocken. Das war's auch noch von mir. Show ist jetzt alle. Heißt, ich muss jetzt gehen, deswegen bitte keine Klage, denn ich komme wieder, keine Frage. Gleiche Stelle, gleiche Welle. Nächsten Samstag wieder 10 bis 14 Uhr, genau da, wo ich heute auch zu finden war. Ich wünsche euch ein schönes Restwochenende, bedanke mich sehr herzlich für die Aufmerksamkeit und dass ihr mir heute Vormittag wieder die Ohren geliehen habt und freue mich natürlich, wenn wir uns hier nächste Woche alle wieder gemeinsam versammeln. Leitung und Moderation dieser Sendung hatte gewohnt dir kurz. Ich sage ciao, tschüss, bye bye, bin dann raus für heute, auf Wiederhören und gleich zieht ihr noch ein Stürmchen auf. Die Imagine Dragons.
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1: Samstagnachmittag, 16 Uhr, hier ist die 2010 Radio Show mit mehr Musik der letzten Jahre und den Hits von heute. Und wir starten gemeinsam rein in die kommenden 4 Stunden mit am Start in unserer ersten halben Stunde. Feder und Control aus dem Jahr 2018. Django Django mit Default hören wir gleich aus dem Jahr 2011. Vorher gibt's aber noch H und Boo mit Raving in the Studio aus dem Jahr 2025. Die Melodie ist auf jeden Fall bekannt. Ich wünsche euch viel Spaß dabei. Ich bin's Gregor und mich gibt's auch noch oben drauf. Und ich wünsche euch einen schönen Samstagnachmittag.
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0: die 2010 Radio Show mit Little Love von Keenan and Joe zusammen mit Conrad Sewell und Sons of Midnight aus dem Jahr 2015. Schön, dass ihr mit am Start seid an diesem Samstagnachmittag. Und unser nächstes Duo ist letztes Jahr für uns beim ESC angetreten. Naja, ganz so weit gekommen sind sie tatsächlich nicht, auch wenn der Song vielleicht, je nachdem wie man es nimmt, gar nicht so schlecht war. Dieser Song hier kommt aus dem Jahr 2015. Oh, ne, 2025, so rum. Und zwar von Abbo und Tinner. Rotkäppchen heißt er. Jetzt hier für euch auf die Ohren.
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0: aus dem Jahr 2017, Jonas Blue und Mama.
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0: Und er kommt in dieser Stunde aus dem Jahr 2005. Ist ein richtiger Klassiker. Fettes Brot mit Emanuela. Jetzt hier, dein 2010 Classics der Stunde. Viel Spaß wünsche ich euch.

Hammer mit These Tears aus dem Jahr 2023 hier bei der 2010 Radio Show. Und jetzt habe ich ein paar Banger für euch. Ein paar Klassiker. Einer davon kommt aus dem Jahr 2014. Crow mit Bad Chick. Der nächste kommt aus dem Jahr 2019 und ist damals auch richtig durch die Decke gegangen. Es ist eigentlich ein Remix von St. John und zwar Roses im Imam Beck Remix. Kriegt ihr gleich auf die Ohren. Vorher aber noch einen Klassiker aus dem Jahr 2016. Martin Solveig mit Do It Right. Hier ist die 2010 Radio Show. Tachchen.

Schick hier bei der 2010 Radio Show aus dem Jahr 2014. Ein paar Banger habe ich gleich noch für euch. Emily Roberts ist am Start. George Ezra ist auch am Start, zusammen mit Martin Jensen. Vorher gibt's aber noch J-Wolf und Banks. Don't Look.

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1: 17 Uhr neu am Samstagnachmittag. Hier ist die 2010 Radio Show mit mehr Musik der letzten Jahre und den Hits von heute. Wir starten rein in die nächste halbe Stunde mit am Start Oceana mit Endless Summer aus dem Jahr 2012. Naja, Sommer ist momentan so ein bisschen in Klammern zu betrachten, zumindest hier bei uns. Außerdem mit am Start David Guetta und Sam Martin, Dangerous, und den Anfang macht jetzt LaRue mit In For The Kill aus dem Jahr 2009. Ich bin's Gregor, mich gibt's auch noch oben drauf und ich wünsche euch einen schönen Samstagnachmittag.
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0: Bruno Mars und Cardi B mit Finesse im Pink Panda Remix aus dem Jahr 2018.
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0: Und da kommt in dieser Stunde aus dem Jahr 2008 Nevio Passaro, heißt der Künstler, und sein Song heißt Cento. Jetzt hier dein 2010 Classics der Stunde. Bei der 2010 Radio Show einen schönen Samstagnachmittag wünsche ich euch. Viel Spaß.

0: Hier ist die 2010 Radio Show. Wir starten rein in die nächste halbe Stunde. Gleich die neue von Pretty Pink. Vor aber noch Ellie Goulding, Something in the Way You Move.
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Must Be the Rain von Lawrence Ambeck hier bei der 2010 Radio Show. Gleich habe ich noch für euch Diplo und die Jonas Brothers. Younger ist auch am Start. Vorher gibt's aber einen Track aus dem Jahr 2011. Beyoncé mit Run the World Girls hier bei der 2010 Radio Show.

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1: Younger mit Out of My System hier bei der Trendy 10 Radio Show. Gleich gibt's noch was Entspanntes von Alicia Keys, Underdog aus dem Jahr 2020. Vor aber noch Bella Porch mit Don't Like Anybody. Schönen Samstag.

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1: 18 Uhr am Samstagabend, hier ist die 2010 Radio Show mit mehr Musik der letzten Jahre und den Hits von heute. Und wir starten gemeinsam rein in die nächste halbe Stunde mit am Start OneRepublic und Burning Bridges aus dem Jahr 2013. Fifth Harmony mit That's My Girl aus dem Jahr 2016 ist auch mit am Start. Und den Anfang macht jetzt Note mit Crash aus dem Jahr 2025. Ich bin's Gregor, mich gibt's auch noch oben drauf und ich wünsche euch einen schönen Samstagnachmittag.
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Videogames hier bei der 2010 Radio Show an eurem Samstagabend. Schön, dass ihr noch mit am Start seid. Gleich wie versprochen, One Republic mit Burning Bridges aus dem Jahr 2013. Sehr schöner Song. Blackbeard ist auch mit am Start mit Me in Your Ghost. Vorher gibt's aber noch Tom Grennan mit einem Track aus dem Jahr 2025. Full Attention heißt er. Jetzt hier für euch auf die Ohren bei der 2010 Radio Show. 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

0: Johannes Oerding mit Leuchtschrift aus dem Jahr 2017 hier bei der 2010 Radio Show.
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0: Und er kommt in dieser Stunde aus dem Jahr 2003.

0: Hier ist die Trendy 10 Radio Show. Wir starten rein in die nächste halbe Stunde. Gleich die neue von Zane vor, aber noch Paul und Fritz Kalkbrenner, Sky and Sand. 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

Sam Feld zusammen mit Drake und Anita Mi Amore hier bei der 2010 Radio Show. Gleich noch für euch Hügel und Amber Van Day, Mama Mia. Vor aber noch Dr. Kucho und Gregor Salto mit Can't Stop Playing.

Melanie Fiona mit Monday Morning. Ja, wer mag schon Montagmorgens? Weiß ich auch nicht. Gleich habe ich noch ein paar richtig geile Songs für euch. Imagine Dragons mit On Top of the World aus dem Jahr 2012. Panic at the Disco ist auch mit am Start mit High Hopes aus dem Jahr 2018. Vorher aber noch die Space Primates mit Find You.

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2: 19 Uhr am Samstagabend, hier ist die 2010 Radio Show mit mehr Musik der letzten Jahre und den Hits von heute. Und wir starten rein in die nächste halbe Stunde mit am Start Tayo Cruz mit Troublemaker aus dem Jahr 2011. Außerdem Pitbull und Jennifer Lopez mit We Are One, ist auch ein WM-Song gewesen im Jahr 2014. Vorher gibt's aber noch die Sportfreunde Stiller mit Applaus, Applaus aus dem Jahr 2013. Ich bin's Gregor und mich gibt's auch noch oben drauf. Und ich wünsche euch einen schönen Samstagabend. Viel Spaß.
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0: Pitbull und Jennifer Lopez mit We Are One hier bei der 2010 Radio Show.
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0: Und da kommt in dieser Stunde aus dem Jahr 2004 Juanes mit La Camisa Negra. Dein 2010 Classics der Stunde hier bei der 2010 Radio Show.

Phyllis mit Feel Good Inc. hier bei der Trendy 10 Radio Show aus dem Jahr 2016. Gleich wie versprochen noch Tayo Cruz, Troublemaker aus dem Jahr 2011. Aluna ist mit am Start mit Mine or Mine aus dem Jahr 2022. Vorher gibt's auch noch MacLeod, Max Herre und Joy Denalein mit Weißes Rauschen hier bei der Trendy 10 Radio Show.

0: Hier ist die Trendy 10 Radio Show und wir starten rein in die nächste halbe Stunde. Gleich die neue von Michael Schulte, vorher noch Goldfisch mit Little Lights.
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Rosa mit der Faktor Mensch hier bei der 2010 Radio Show. Gleich noch Major Lazer, Joris ist auch am Start. Und vorher gibt's auch noch einen Banger aus dem Jahr 2012. Seed mit Deine Zeit.

0: mit Bis ans Ende der Welt aus dem Jahr 2015 hier bei der 2010 Radio Show. Und das war's von uns für diese Woche. Wir hören uns natürlich nächsten Samstag wieder mit mehr Musik der letzten Jahre und den Hits von heute. Und bis dahin wünsche ich euch einen schönen Resttag und ein schönes Restwochenende. Bis nächsten Samstag. Jetzt gibt's noch Jubel und Triple A.
1: Tschüssi, macht's gut. Macht's gut.

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